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1: Mit Josefine Holm, guten Morgen. In Sachsen-Anhalt kommt heute zum ersten Mal nach der Landtagswahl das Parlament zusammen. Seit den Wahlen hat die AfD mit Abstand die meisten Abgeordneten. In der ersten Sitzung soll das Plenum heute den Parlamentspräsidenten wählen. Zu erwarten ist, dass das Amt an den AfD-Politiker Tobias Rausch geht. Wer neuer Ministerpräsident oder Ministerpräsidentin wird, wird frühestens im Dezember entschieden. Die AfD wird vermutlich ihren Spitzenkandidat Ulrich Siegmund zur Wahl stellen. Der neue Tankrabatt, welcher von der Bundesregierung vor etwa einer Woche eingesetzt wurde, enttäuscht leider bisher in seiner Wirkung. Der Rabatt soll AutofahrerInnen von den hohen Spritpreisen entlasten. Doch da der Spritpreis weiter enorm angestiegen ist, kommt der Effekt des Rabatts kaum bei den VerbraucherInnen an der Zapfsäule an. Gestern Abend wurde in Frankfurt der Deutsche Buchpreis 2026 vergeben. Shida Bazia erhält den begehrten Literaturpreis für ihren Roman »Die Lücken«. Gegenstand des Romans ist die Aufarbeitung der NS-Vergangenheit ihres Heimatortes Hunsrück in der Rheinland-Pfalz. Die Jury bezeichnete Bazias Roman als ein Roman gegen die Gleichgültigkeit. Das war das M945 News Update. Es ist 9.01 Uhr.
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3: Wir strecken uns, wir recken uns und wir starten in den Morgen, also ganz gemächlich. Und das ist im Herbst besonders comfy. Bunte Blätter, Käffchen, ein Kater, der sich an einen anschmiegt, wenn man halb im Bett liegt. Ich sag's euch, ich bin gerade bei meinen Eltern Catsitten, weil sie im Urlaub sind und das war die beste Entscheidung ever, das auch alles wahrzunehmen. Und die zweitbeste ist, dass ihr gerade die Frühschicht hört natürlich. Machen wir uns also gemeinsam einen entspannten und starten rein mit einem Track, der mittlerweile ein absolutes Karaoke-Staple ist. Und ich glaube, wenn ihr die Noten im Hintergrund hört, dann könnt ihr schon so vage erahnen, um welchen Song es sich hier handeln wird. Und der ist auch perfekt, um einfach ganz, nicht gemächlich, in dem Fall energisch, in den Tag zu starten und Bock zu haben. Das sind Wir sind Helden mit Nur ein Wort.

0: Nur ein Wort von Wir sind Helden und ihr seid Helden, dass ihr die Frühschicht hört, hier auf M94.5. München und Wohnraum, ja, das geht zusammen wie Wasser und Öl. Aber vielleicht ist die kommenden Jahre ja Besserung in Sicht. Schließlich hat unser OB Dominik Krause 10.000 neue Wohnungen versprochen während seiner Regierungszeit. Aber wie realistisch ist das denn? Tja, dazu gibt es nun eine neue Studie. Was ihre Ergebnisse sind, das erfahrt ihr nachher. Aber was die Ergebnisse unserer Musikauswahl für diese eine Stunde sind, das erfahrt ihr direkt jetzt.
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0: In Mittelamerika, da ist es ganz häufig, dass Familien und Eltern ihre Kinder Boris Jelzin oder Jelzin nennen. Überraschend und witzig. Und hier heißt auch der Artist Someone Still Loves You, Boris Jelzin. Und ihr hört Pangea von ihm. Ich glaube, diesmal rede ich ein bisschen kürzer und beschreibe einfach den Track. Hier habt ihr eine schöne Dynamik aus Ruhe und Energie. Und das hört ihr gleich raus bei Unlawfully Wedded von Vengeance.
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0: Und hier bieten wir euch erstmal einen richtigen Doppelgänger. Der Artist heißt nämlich auch Vengeance, aber diesmal mit E statt A. Unfassbar. Und von denen gibt's gleich eine ordentliche Prise Energie mit ihrem Track Hypnosis.

0: Ich bin ziemlich großer Fan von, wenn Bands geschmackvoll so Geiger einbauen in ihre Instrumentals. Deswegen danke an Fontaines DC bei ihrem Track Black Boys on Mopeds. Ihr hört die Frühschicht auf M94.5. 10.000 Wohnungen, das war eins der Wahlversprechen von Dominik Krause. Der Plan? Unbenutzte Büroflächen zu Wohnungen umwandeln. Seit Anfang des Monats kümmert sich die Umbauagentur Büro zu Wohnen um das Projekt. Rund 1,54 Millionen Quadratmeter leerstehende Büros gibt es in München. Mehr als genug also für 10.000 neue Wohnungen, oder? Tatsächlich gibt es einen Haken, denn laut einer neuen Studie des Immobilienunternehmens Colliers ist nur ein kleiner Bruchteil der Fläche kurzfristig nutzbar. Viele Gebäude sind zu unmodern oder befinden sich nicht in wohnwirtschaftlich nutzbaren Flächen. Damit schrumpft die angestrebte Zahl auf gerade einmal 1200 neue Apartments, ein Bruchteil. Und ein Dämpfer gerade für viele, die in München auf bezahlbaren Wohnraum warten. Erstis zum Beispiel suchen gerade jetzt zum Semesterstart meist erfolglos nach günstigen Wohnungen. Ingo Wachendorfer vom Studierendenwerk München sagt dazu:
1: Gerade im September, wenn dann auch noch das Oktoberfest ist, ist natürlich schwierig für die Neueinkömmlinge überhaupt was zu finden. Wir vom Studierendenwerk sind froh über jeden Wohnraum, der geschaffen wird, weil letztendlich dann dadurch eben der Wohnungsmarkt entlastet wird und das in der Theorie zumindest zu einer Vergünstigung führt.
0: Von Seiten der Stadt gibt es noch keine Stellungnahme zur neuen Studie. Es wäre jedenfalls überraschend, wenn das Ziel 10.000 neue Wohnungen nicht ein bisschen nach unten angepasst werden würde. Und falls sich da jetzt bei euch eine kleine Enttäuschung breit macht, dann waschen wir die schnell oder zumindest kurzfristig mal aus mit unserem nächsten entspannten Song, Bibadubi mit I Wish I Was Steven Magmus.

0: Ende auf ruhiger Note. Vengeance mit Unlawfully Wedded hier bei der Frühschicht auf M94.5. Wenn ihr so an eure Schulzeit zurückdenkt, da gab es zu Jahresbeginn immer so diesen kleinen, leicht aufregenden Moment, wo alle bestimmen mussten, wo sitzen wir, neben wem sitze ich, bin ich mehr so ein letzte Reihe Chiller-Typ oder sitze ich ganz vorne und lausche allem aufmerksam. Und ihr werdet euch wundern, was ganz Ähnliches passiert momentan zum Beispiel auch bei der Sitzverteilung im Landtag in Sachsen-Anhalt und könnte auch auf anderen Landtagen passieren. Denn nicht nur die Anzahl der Sitze pro Fraktion hat sich jetzt nach den Wahlen dort geändert, sondern auch ihre Anordnung im Plenarsaal. Mein Kollege Tarik Amach erklärt, wie das zustande kommt.
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2: Traditionell sitzen Fraktionen in deutschen Parlamenten so, wie die jeweiligen Parteien auch politisch ausgerichtet sind. Also die Linke vom Rednerpult aus links, SPD und Union in der Mitte und die AfD rechts. Zurück geht das auf die Sitzverteilung in der Frankfurter Nationalversammlung. Das war das erste gewählte Parlament in einem gesamtdeutschen Staat, nämlich dem Deutschen Reich, von 1848 bis 1849. Hier saßen progressive Fraktionen links und konservative rechts. Und diese grundlegende Verteilung hat die Bundesrepublik später einfach übernommen. Bis heute. Gesetzlich oder gar durch eine Verfassung geregelt ist diese Konvention aber nicht. Die Sitzverteilung obliegt nämlich im Bund sowie den Ländern jedem Parlament selbst und kann dadurch von Wahlperiode zu Wahlperiode variieren. Entscheidend ist dafür das Votum eines eigenen Parlamentsgremiums, dem sogenannten Ältestenrat. Der setzt sich in der Regel zusammen aus 1 bis 2 Dutzend Abgeordneten aller Fraktionen, die über allgemeine Parlamentsbelange entscheiden. Darunter die Tagesordnung und eben die Sitzverteilung. Bei einer gegebenen Mehrheit im Ältestenrat könnte so theoretisch auch die Linke mal ganz rechts sitzen. Oder praktisch die AfD in der Mitte und die Grünen rechts außen. So wie es zum Beispiel der Ältestenrat von Sachsen-Anhalt nach der Landtagswahl 2026 beschlossen hat.
0: Also, räumlich und symbolisch rückt die Partei damit jetzt in die Mitte der Gesellschaft. An der politischen Ausrichtung einer Fraktion ändert sich dadurch allgemein aber nichts. Was allerdings bei uns auch stets gleich bleibt, ist nicht die Musikauswahl selbst, aber vielleicht die Güte der Musikauswahl dahinter. Und ich glaube, wir haben hier ein kleines Exempel vor uns mit Frightened Rabbit und deren Track Home from War. Und ich freue mich einfach, dass ihr hier die Frühschicht auf M94.5 hört und wünsche euch ganz viel Spaß.

0: feine Sahne Fischfilet mit zurück in unsere Stadt. Und damit meinen Sie bestimmt Ismaning, denn von hier senden wir die Frühschicht auf M94.5. Mein Weg in den Sender, der führt zurzeit über Feldkirchen und Aschheim. Das ist östlich von München, ein bisschen ländlicher, viele Felder. Und da habe ich heute auf der Busfahrt ganz viel Nebel gesehen. Und nebenbei natürlich auch die pralle Sonne, die mir in die Fresse geschienen hat. Und da kam ich auf den Gedanken, das ist doch der Altweibersommer, von dem alle sprechen. Und auch die Frage, die sich wahrscheinlich alle, die den Begriff verwenden, stellen. Warum heißt es denn Altweibersommer? Und ich habe mich deswegen heute auch auf der Busfahrt ein bisschen dazu informiert und herausgefunden, dass es mit Frauen höchstwahrscheinlich nichts zu tun hat. Da sind sich weder WetterexpertInnen noch MeteorologInnen wirklich einig oder SprachwissenschaftlerInnen. Die wissen es alle nicht ganz genau, aber die Theorie ist, dass es da darum geht, dass der Nebel, den man dann oft sieht in den tieferen Landstrichen, ein bisschen wirkt wie feine Spinnweben und dass man auch die, wenn man sie in der Natur findet, in der Sonne des Altweibersommers, die so ziemlich schräg steht, auch richtig gut erkennen kann. Und Weib kommt althochdeutsch vom Wort für Weben. Und so hat man so die kleine ganze Story beisammen, warum es heißt Altweibersommer. Also schuld sind an dem voraussichtlich die Spinnen gewesen. Und wenn ihr eine bessere Erklärung habt, als ich sie euch gerade vorgetragen habt, dann sagt uns auf jeden Fall gerne Bescheid, schreibt uns, ruft uns an. Wir werden uns freuen und bis dahin halte ich doch ganz gerne an dieser kleinen Theorie fest.
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0: Check it out, nothing good. Eine Frage und eine Antwort in einem Songtitel. Ja, so läuft es hier bei uns in der Frühschicht auf M94.5. Manchmal wache ich auf und frage mich, was ist die Hauptstadt von Kenia? Ja, easy, Nairobi. Kann man schon wissen, finde ich. Okay, nächste intrusive thought. Was liegt zwischen Meer und Land? Ja, das ist schon schwieriger. Und dann fühle ich schon mich ein bisschen wie bei Wer wird Millionär. Oder aber etwas sehr, sehr, sehr viel Schlimmerem.
1: Ruhe! Ruhe, bitte! Schön, dass ihr heute alle da seid. Wir starten gleich rein ins Pub-Quiz, aber zuerst gebe ich wie immer den heutigen Preis für den oder die GewinnerInnen bekannt. Der Preis ist... Okay, alles klar, legen wir los.
2: Hat von euch jemand verstanden, was der Preis ist?
3: Ja, der Preis ist...
1: Die erste Frage lautet, wie heißt der höchste Berg der USA?
2: Boah, die Fragen sind dieses Mal aber schwer.
1: Die nächste Frage, was hat die Julia heute gefrühstückt?
2: Ich? Hä? Bin ich gemeint?
3: Haferflocken mit Himbeeren und Banane.
2: Ja, also das stimmt zufällig, aber das essen ja viele.
1: Korrekt. Welche Schuhgröße hat Julia? 39. Wieder korrekt.
2: What the helly? Was passiert hier?
1: Nun wird's ein wenig schwieriger. Wann hat Julia das letzte Mal geputzt?
3: Das müsste vor 3 Wochen gewesen sein.
2: Nee, also ich putze schon öfter.
1: Richtig, sehr stark. Kommen wir zum großen Finale.
2: What the fuck? Stopp! Was ist das hier? Gibt's hier irgendwo Kameras? Woher wisst ihr das alles?
1: Macht mal alle Lärm für das große Finale!
2: Ich check wirklich gar nichts mehr.
1: Wann hat Julia das letzte Mal masturbiert?
2: Tja, Leute, ihr wisst halt nicht alles.
4: Ich glaube, das ist so lange her, dass sie es selber nicht mehr weiß.
2: Hallo? Ich stehe neben dir und ich weiß die Frage, denn das war heute Morgen, ihr Bitches. Ha! Ich hab heute masturbiert.
4: Okay, chill, Bro. Das wollte keiner wissen. Es geht um den neuen Film über Julia Roberts. Hast du nicht zugehört, dass der Preis ein Kinogutschein ist? Ich weiß nicht, wer du bist, aber du bist sehr komisch.
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6: 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Mache lieber nicht wieder.

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1: Mit Josefine Holm, guten Morgen. In Sachsen-Anhalt kommt heute zum ersten Mal nach der Landtagswahl das Parlament zusammen. Seit den Wahlen hat die AfD mit Abstand die meisten Abgeordneten. In der ersten Sitzung soll das Plenum heute den Parlamentspräsidenten wählen. Zu erwarten ist, dass das Amt an den AfD-Politiker Tobias Rausch geht. Wer neuer Ministerpräsident oder Ministerpräsidentin wird, wird frühestens im Dezember entschieden. Die AfD wird vermutlich ihren Spitzenkandidat Ulrich Siegmund zur Wahl stellen. Der neue Tankrabatt, welcher von der Bundesregierung vor etwa einer Woche eingesetzt wurde, enttäuscht leider bisher in seiner Wirkung. Der Rabatt soll AutofahrerInnen von den hohen Spritpreisen entlasten. Doch da der Spritpreis weiter enorm angestiegen ist, kommt der Effekt des Rabatts kaum bei den VerbraucherInnen an der Zapfsäule an. Es ist bereits das zweite Tankrabattprogramm, welches dieses Jahr als Mittel gegen die hohen Spritpreise infolge des Iran-Konfliktes beschlossen wurde. Gestern Abend wurde in Frankfurt der Deutsche Buchpreis 2026 vergeben. Scheider Basia erhält den begehrten Literaturpreis für ihren Roman »Die Lücken«. Gegenstand des Romans ist die Aufarbeitung der NS-Vergangenheit ihres Heimatortes Hunsrück in der Rheinland-Pfalz. Die Jury bezeichnete Basias Roman als einen Roman gegen die Gleichgültigkeit. Das war das M945 News Update. Es ist 10.01 Uhr.
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2: Wir strecken uns, wir recken uns zum zweiten Mal heute. Und wie wir das auch das zweite Mal machen, haben wir heute und habe ich jetzt eine zweite Person hier bei mir im Studio. Die Josefine, von der ihr gerade das News-Update gehört habt. Und wie wir gerade ja mitbekommen haben, wurde der Deutsche Buchpreis verliehen. Mhm. Und ich habe das unterwegs heute auch bereits in einem Podcast gehört. Und da bekomme ich immer so Bock auf Lesen, auf neue Bücher. Und da frage ich mich halt schon, soll ich mir das Buch holen oder nicht? So, Josefine, so was ist so deine Einstellung, wenn du so von Preisen hörst oder von Lobreden und so weiter für aktuelle Literatur? Lenkt dich das irgendwie?
1: Ich würde sagen, es beeinflusst schon auch, glaube ich, ein bisschen meine Sicht darauf, so was ist vielleicht gerade interessant und welche Themen sind gerade in. Und dann rutscht man so ein bisschen in so einen Literaturkosmos rein. Aber ich glaube, dass ich bisher noch nie wirklich gesagt habe, ich kaufe das Buch jetzt, weil es den Deutschen Buchpreis bekommen hat. Ich bin da nicht so up-to-date.
2: Aber wenn du sagst, du rutschst dann in diesen Kosmos rein, dann ist es ja wahrscheinlich nicht nur gedanklich und du holst dir halt irgendwas Vergleichbares oder irgendwas in die Richtung oder ist es einfach nur so ein Experiment, das du in deinem Kopf dann hast?
1: Ja, ich gucke dann meistens so, oh, das Thema finde ich spannend, was gibt's da noch so für Bücher? Oder einfach, oh, den Autor finde ich spannend, was hat er noch so geschrieben? Und dann ergibt sich daraus vielleicht ein Buchkauf. Mhm. Aber ich bin wirklich nicht up to date, was Neuerscheinungen betrifft. Also ich bin auch mit den Spiegel-Bestsellern, ich bin da selten mit vorne dabei. Wie ist es bei dir?
2: Ich glaube, bei mir ist es ganz ähnlich. Ich denke, ich rutsche da sogar selten in den Kosmos rein, weil ich dann eher kurz denke, vielleicht ist das Buch es richtig wert. Aber dann werde ich von so vielen anderen Werken, die es halt gibt und die mir von Freunden empfohlen werden oder sowas halt abgelenkt. Und zu denen tendiere ich dann ehrlich gesagt meistens auch.
1: Das ist das große Problem. Es gibt einfach zu viele Bücher und ich kenne niemanden, der eine TBR hat, also eine To-Be-Read-Liste, die nicht ellenlang ist. Mhm. Also alle Leute, die diese Liste haben, kommen nicht hinterher.
2: Und da ist es wahrscheinlich schwierig, einfach nur so ein extra Buch einfach reinzupferchen.
1: Ja.
2: Und vor allem, weil das dann wahrscheinlich auch teurer sein wird,
1: sich das zu holen. Eben. Man muss ja auch, also gerade als Studenten warten wir doch eigentlich immer nur, bis die Medimobs-Preise und schön unter 5 Euro sind.
2: Ja. Nee, da gehe ich komplett mit. Ich denke aber, wir können das so als Denkanstoß den Preis gerade nehmen. Mehr zu lesen, wenn wir uns das vornehmen oder anfangen zu lesen, wenn wir uns noch nicht sicher sind. Ich glaube, das ist einfach ein schöner Zeitvertreib.
1: Ja.
2: Und ein weiterer schönerer Zeitvertreib. Schönerer ist vielleicht ein bisschen hochgegriffen. Ich weiß nicht, ob ich Musik über Literatur stellen würde, aber das ist auf jeden Fall etwas, was sich lohnt zu tun. Zum Beispiel auch bei den Tracks, die wir diese Stunde für euch vorbereitet haben. Hier hört ihr Alleyways von Ravenna Woods hier in der Frühschicht auf M94.5.

0: Ravenna Woods mit Anyways und damit zurück zur Frühschicht auf M94.5. Der Herbst, das ist immer so ein bisschen eine Zeit eines Neuanfangs. Da beginnt Semester, da beginnt Studien, da beginnt Schule, da beginnt unter Umständen auch Arbeit. So einige Leute suchen natürlich zu diesem Moment des Umschwungs auch eine neue Arbeitsstelle. Bei mir ist es gerade tatsächlich gar nicht so groß anders ab November. Und da ist es manchmal ein bisschen tricky rauszufinden, gerade wenn man damit noch nicht so viel Erfahrung hat, wo man starten soll, wo man gucken soll und was es überhaupt für Sachen gibt, die man beachten muss oder Fettnäpfchen, in die man treten kann. Und deswegen haben wir bei M495 für euch einen kleinen Audioguide vorbereitet, den wir euch nachher in aller Stolze präsentieren. Bleibt also dran, wenn ihr Tipps zu Jobsuche und Bewerbungen hören wollt, und bleibt erst recht dran, wenn ihr die größten Banger dieser Stunde zu Ohren bekommen möchtet. Es wird vaguely tanzbar und super energisch. Erstmal in dieser Stunde, Two Hollies mit seinem Track Hurt bringt den Dancefloor zum Rocken. Und prinzipiell ließe sich bei dem Track, glaube ich, auch ganz gut tanzen. Der Artist, der heißt passend Banger Fabrik, und der Track lautet Big Body 2024.
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0: Sollte euch das jetzt wirklich irgendwie too much gewesen sein oder ihr sagen, Elektro in der Früh, das ist richtig weird, das mache ich nicht mit, dann gibt's hier stattdessen Rock von Wild, Nothing Good to Cry About.

0: Das Motherfucker, das da eigentlich hinterher gehört, das verkneife ich mir mal hier in der Frühschicht auf M94.5. Das Semester beginnt und ihr sucht nach einem neuen Job oder ihr seid gerade fertig mit dem Studium und startet ins Berufsleben. Der Arbeitsmarkt, der hält einige Chancen, aber auch Hürden bereit. Meine Kolleginnen Nadja und Leonore haben für euch die aktuellen Do's und Don'ts beim Bewerben recherchiert.
1: Sich zu bewerben kann stressig sein. Vom richtigen Anschreiben bis zum Bewerbungsgespräch gibt es einiges zu beachten. Wir haben da ein paar Tipps für euch.
2: Bevor ich mich bewerbe, wo finde ich überhaupt passende Ausschreibungen?
1: Dafür braucht ihr klare Ziele. Überlegt euch, welche Aufgaben und Branchen zu euch passen und lest euch auf Webseiten wie Kununu Bewertungen zu Unternehmen durch. Auf Jobportalen wie StepStone oder Indeed könnt ihr Kriterien wie Standort oder Gehalt filtern. Am besten aktiviert ihr noch die Jobalerts, um keine Stellen zu verpassen. Online-Profile auf Xing oder LinkedIn können euch außerdem beim Networken helfen. Welche Rolle spielt KI? Kann ich mein Anschreiben mit ChatGPT schreiben?
2: Anschreiben und Lebensläufe sind in Sekunden mit KI erstellt und können relevante Keywords aus der Ausschreibung enthalten. Aber oft leidet dabei die Individualität. Das wissen auch Unternehmen. Viele wünschen deshalb Bewerbungsvideos und fragen in Gesprächen gezielt nach. Authentizität, echte Erfahrungen und Motivation sind dabei überzeugender. Und wie immer gilt, KI-Infos noch einmal überprüfen. Meine Bewerbung war erfolgreich und ich bin zu einem Vorstellungsgespräch eingeladen. Worauf muss ich achten?
1: Ihr solltet euch über das Unternehmen informieren, wichtige AnsprechpartnerInnen und Projekte kennen und euch Fragen überlegen, um euer Interesse zu zeigen. Übt auch mal eure Selbstvorstellung und überlegt, wie ihr euch kurz und authentisch präsentieren könnt. Beachtet aber den Dresscode des Unternehmens. Solltet ihr zu einem Online-Gespräch eingeladen werden, checkt davor gründlich eure Verbindung und die Software und setzt euch nicht zu nah an die Kamera. Dann sollte eigentlich nichts mehr schiefgehen. Irgendwie waren die Fragen im Gespräch komisch. Was muss ich denn beantworten und welche Rechte habe ich als BewerberIn überhaupt?
2: Grundsätzlich müssen Fragen zur politischen Einstellung, Herkunft, Familienplanung und sexueller Identität nicht beantwortet werden. Ausnahmen sind Fragen, die für die Stelle relevant sind. Zum Beispiel auf eine katholische Kirche nach der Religion oder ein Chemielabor nach gesundheitlichen Beeinträchtigungen fragen. BewerberInnen haben übrigens das Recht, Auskunft über Anforderungen und Gefahren am Arbeitsplatz zu erhalten. Und der Arbeitgeber ist prinzipiell dazu verpflichtet, eure Reisekosten zu zahlen. Außer es wurde im Vorhinein ausgeschlossen.
0: Wie das perfekte Anschreiben aussieht und wo ihr weitere Unterstützung bei eurem Bewerbungsprozess bekommt, findet ihr auch auf der Website der Agentur für Arbeit oder etwa unter jib-münchen.de. Falls ihr eure Bewerbungsskills dann auch direkt testen wollt, bewerbt euch doch bei M495. Noch bis zum 23. Oktober könnt ihr das Formular auf unserer Website ausfüllen. Und vielleicht, wer weiß, stehen eure Chancen dann nicht schlecht. Ich bin kein Wetterbericht, aber der nächste Artist ist es anscheinend ein bisschen. Missing to Denmark mit ihrem Track Weather Forecast Will Lead Us.

zwei musikalische Legenden vereint. Karen O. war das von den Yeah Yeah Yes, der Garage Rock Band aus den 2000ern, und Danger Mouse, ein altgedienter Producer, vor allem im Rockbereich. Ich liebe beide und ich liebe auch die Frühschicht und dass ihr mit dabei seid heute. Im Tierpark Hellerbrunn wird gerade was gebaut, und zwar ein neues Panda-Gehege. Wer häufiger mal im Zoo ist, wird merken, bisher gibt es da noch gar keine Pandas. Die ziehen nämlich erst 2028 dort ein. Das neue Gehege soll dem hohen Besuch dann auch gerecht werden. 18 Millionen Euro soll es kosten. Das ist so viel, dass es gerade vom Bund der Steuerzahler offiziell als Steuerverschwendung eingestuft wurde. Im jährlich veröffentlichten Schwarzbuch werden die größten Steuerverschwendungen Deutschlands festgehalten. Ich sag euch mal, was ich für eine richtige Steuerverschwendung halte. In den ganzen Ämtern benutzen die noch Faxgeräte. Kein Wunder, dass jeder Antrag da immer ewig dauert, wenn die mit vormittelalterlicher Technik arbeiten. Oder kennt ihr die Studieausweis-Validierer am LMU-Hauptgebäude? Es wird irgendwas von fortschrittlicher Uni gepredigt, nur damit dann alle vor zwei Mini-Druckern Schlange stehen müssen. Und natürlich, last but not least, EduRoam. Weiß eigentlich jemand, ob das wirklich funktioniert oder ist es einfach nur ein Prank von den Unis? Jedenfalls könnte man Steuern schon deutlich besser einsetzen. Ich persönlich wäre für einen Mastzuschuss für alle Münchner Studis auf der Wiesn. Das wäre mal sinnvoll. Und hier kommt ein Track, der so klingt, wie ich mich fühle, von Bangerfabrik Big Buddy 2024.

0: elektrogeladener Hip-Hop? Fragezeichen aus Kanada. To Hollis mit Hurt. Hier in der Frühschicht auf M94.5. In der Frühschicht auf M94.5 mit Pavel Friedrichs würde ich in den allermeisten Fällen sagen, aber in dem Fall stimmt es nicht so ganz, denn ich bin jetzt auch nicht mehr allein im Studio, sondern habe mir eine Kollegin hier reingeholt. Sie kam selbst rein. Stell dich vor, wer bist du? Was machst du hier?
1: Ich kaufe dein Studio und ich heiße Josefina.
0: Cool. Sehr lieb, dass du mein Studio kaperst.
1: Ja, sehr gerne.
0: Immer sehr willkommen. So. Gibt es einen bestimmten Grund, warum das du in dem Fall machst?
1: Ja, ich bin herrisch und dominant heute. Aber vor allem, es ist Oktober. Und weißt du, was jetzt noch bis Ende Oktober läuft?
0: Also ich meine, du hast es mir davor schon durchklingen lassen, es wäre eine Lüge, was anderes zu sagen. Aber ich weiß nur, dass es um Dialekte geht, wo ich nicht so wirklich drin bin und ich glaube, du ein bisschen mehr drin bist.
1: Es geht um bayerische Dialekte. Es läuft nämlich bis zum 31. Oktober noch die Dialektmeisterschaft des Bayerischen Staatsministeriums der Finanzen und für Heimat. Und die haben sich dieses Jahr ausgedacht, dass es auf der offiziellen Ministeriumsseite ein kleines Quiz geben kann zu den unterschiedlichen bayerischen Dialekten von ganz einfach bis sehr schwer. Also nicht nur die groben bayerischen Dialekte wie Fränkisch, Schwäbisch, Oberbayerisch, genau, sondern auch Altoberbayerisch, Nordschwäbisch und so. Also wirklich für absolute Kenner, aber auch einfache Stufen sind für uns dabei. Und für alle, die zum Beispiel total scharf auf Preise sind, man kann sogar noch was gewinnen. Also es gibt Veranstaltungen im Wert bis zu 500 Euro, wo Unterkunft und alles übernommen wird oder, was auch immer es sein soll, eine zünftige Brotzeitausrüstung.
0: Brotzeitausrüstung?
1: Ja.
0: Ich hoffe einfach nur, dass man einfach fett leckeres Essen bekommt.
1: Ja, ich vermute, es geht auch irgendwie um Messer. Aber ich dachte, wir versuchen es einfach mal. Wie bist du denn? Hast du das Gefühl, du hast so ein Ohr für Dialekte allgemein oder für bayerische Dialekte?
0: Boah, ich würde sagen, die gröbsten kann ich, denke ich, unterscheiden, aber ich habe kein gutes Ohr dafür, nein, glaube ich.
1: Ja, ich... Ja, es...
0: Ich meine, ich mag Sprachen, wenn das hilft. Ja. So, ich mache das unfassbar gerne. Ich bin nur bei Dialekten nicht so drin, weil ich nicht so mit Dialekt erzogen wurde und in München aufgewachsen bin. Und hier spricht man nicht ganz so viel Dialekt, muss ich ganz ehrlich sagen. Ich hoffe, du bist da anders. Ich hoffe, du weißt ein bisschen
1: mehr. Mal schauen. Wir battlen uns einfach jetzt. Ich würde die erste Runde starten. Ich hoffe, es funktioniert jetzt, wie ich mir das ausgedacht habe.

0: Also du kannst wählen, wäre das Schwäbisch, Fränkisch oder Bayerisch im Sinne von Oberbayerisch bis Niederbayerisch?
1: Oh mein Gott, ich werde mich so unfassbar hart blamieren bei diesem Quiz.
0: Ich fand es jetzt als erste Frage ehrlicherweise auch gemein.
1: Also ich würde Fränkisch ausschließen persönlich, weil ich Fränkisch als etwas kantiger in Erinnerung habe, muss ich sagen. So, ein besseres Wort dafür habe ich nicht. Zwischen den anderen beiden, ich winge das mal und sage, das ist Bayerisch im Sinne von Oberbayerisch.
0: Hätte ich auch gesagt, aber es könnte vielleicht Schwäbisch sein.
1: Aber Sie erfahren das erst jetzt.
0: Nein, Bayerisch stimmt.
1: Bayerisch stimmt?
0: Das war der Bayern-Schul von Maxi Bierling.
1: Du warst gleich gerade so überrascht. So, Bayerisch stimmt, wow, unfassbar.
0: Ich hätte es gedacht, dass es ein sanftes Schwäbisch wäre.
1: Ja, ich war mir da auch nicht komplett sicher, aber ich schätze, wir haben jetzt beide jeweils einen Punkt bekommen.
0: Ja.
1: Natürlich.
0: Ich würde sagen, wir sind sowieso ein Team, Pavel.
1: Ah, wir spielen gar nicht gegeneinander. Okay, ich bin beruhigt.
0: Nee, M94.5, wir quizzen anders. Wir quizzen gegen den bayerischen Staat. Ja, wir legen am Ende zusammen und teilen es.
1: Und dann schreiben wir denen eine Mail, dass wir gut abgeschnitten haben und was wir dafür kriegen.
0: Genau, so Runde 2.
1: Ja.

0: Ui, ja, ja. Es gibt auch wieder drei Optionen, oder?
1: Ja, Fränkisch, Schwäbisch oder Bayerisch.
0: Ah, oh, das sind sogar die gleichen. Okay, ja, ich hab einen Tipp. Ich bin mir jetzt sicherer, muss ich ehrlich sagen.
1: Das R ja, könnte fränkisch sein, ja. Aber ich fand, es klang jetzt gar nicht, also mir hat das weiche D gefehlt, finde ich.
0: Aber vielleicht gibt es so fränkische Unterdialekte, bestimmt, die so wieder verschieden ausgeprägt sind.
1: Oberfränkisch, Mittelfränkisch und Unterfränkisch sind vermutlich komplett anders.
0: Ist ja auch ein großer Teil des Bundeslandes, muss man sagen, das Franken, wenn man es insgesamt betrachtet.
1: Ja, also ich meine nicht wirklicher Teil, weil...
0: Ja, ich glaube, darüber ließe sich ein komplett eigenes Spiel machen.
1: Genau, ich bin Oberpfälzer, ich muss die mobben. Aber ich würde dann einfach mit dir gehen, weil das R war fränkisch.
0: Ja, das fühlt sich schon sehr fränkisch an, das muss ich ganz ehrlich sagen.
1: Nein! Es war wieder bayerisch.
0: Und es war bayerisch?
1: Ja, es war der bayerisch-diatonische Jodelwahnsinn.
0: Jetzt will ich ehrlich gesagt, bayerisch-diatonischer Jodelwahnsinn ist
1: whatever this means.
0: Steht da irgendwie dabei, welcher Landstrich das ist oder sowas? Also wo man das so spricht. Okay.
1: Nee. Okay, letzte Runde, Pavel. Und dann entscheidet sich, ob wir des Bundeslandes verwiesen werden. Ob der Freistaat uns rausschmeißt. What? Jetzt.
2: Abend in die großen Ferien.
0: Achso, das war's.
2: 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Der Dorf ist müd und schlappt schon in die Filzpantoffeln rum. Die Kissen in die Fenster sind schon kalt. Die Mutter schreit schon wieder das letzte Mal, schau bloß, dass drauf kommst. Morgen ist auch noch ein Dorf.
1: Das ist fränkisch.
0: Es fühlt sich fränkisch an, aber ich bin immer noch ein bisschen überrascht, wie ähnlich manche Sachen dem Bayerischen gegenüber sind. So einzelne Wörter meine ich jetzt. Ich würde sagen, fränkisch, du hast jetzt gar keine Antwortoption gegeben, ist fränkisch überhaupt eine davon?
1: Ja, es ist immer, also die ersten Runden sind immer fränkisch, schwäbisch, bayerisch, aber ich dachte, wir fangen mit den einfachen Levels an. Deswegen, also ich bin mir ziemlich sicher, dass es fränkisch war. Da war ein R, da war ein D.
0: Das ist mir gerade tatsächlich bei Mutter auch sehr aufgefallen. Und ich glaube, das ist der Moment, der es so Richtung fränkisch lenkt, ja.
1: Ja, dann tippen wir jetzt beide auf fränkisch.
0: Wir haben Unrecht.
1: Wuhu, fränkisch stimmt. Gerhard C. Krischka für die Leute. Ah, von den Leuten.
0: Ich dachte, für die Leute.
1: Entweder vor oder für. Ich glaube vor. Wegen.
0: Aufgrund.
1: Ja, auf. Jo. Hey.
0: Okay.
1: Ja, genau. Aber falls ihr besser seid als eure absoluten Lieblings-M945-Redakteure, dann könnt ihr einfach auf die Seite des Heimatministeriums gehen, euch selber in 30 Runden behaupten und vielleicht sogar es zu den schwierigeren Leveln schaffen als die ersten drei.
0: Gibt es da irgendwie was mitzunehmen, was zu gewinnen oder eine Urkunde, die man kriegt? Weißt du das zufällig?
1: Ob es eine Urkunde gibt, weiß ich nicht, aber wenn man es wirklich richtig, richtig gut macht, dann kann man eben einen der besagten Preise, wie zum Beispiel die Veranstaltung oder die zünftige Brotzeitausrüstung gewinnen.
0: Oh, für die zünftige Brotzeitausrüstung würde ich wahrscheinlich sogar die Dialekte lernen.
1: Ja.
0: Wenn ich das ein bisschen früher gewusst hätte. Naja, schade.
1: Du hast noch bis Ende Oktober Zeit.
0: Ja. Aber das Semester beginnt auch.
1: Ah, schrecklich.
0: Ja, das wird, glaube ich, alles ein bisschen schwierig, aber hoffentlich habt ihr da ein bisschen mehr Zeit. Und ich danke dir, dass du dir die Zeit genommen hast und das kleine Quiz vorbereitet.
1: Gerne.
0: Richtig cool. Deswegen, ich glaube, ich werde hier nicht viel mehr dazu sagen. Der nächste Song, der ist mit an Sicherheit grenzender Wahrscheinlichkeit nicht im Dialekt gehalten. Hier kommt The Roots. Ja, wir sind auf einem anderen Kontinent hier. Hip-Hop aus den USA, Conscious, sozialer Kommentar von The Roots mit Ride On.

0: Came to the very top. Another track, I'm gonna do a snare roll.
1: Eine Hip-Hop-Group, die ich vor allem früher liebend gern gehört habe. The Roots und ihr Song Ride On. Hier eine Frühschicht auf M94.5. Was würdet ihr denn davon halten, wenn ihr eure Essensbestellung nicht mehr per Kurier in erhaltet, sondern per Kikis kleinem Lieferservice aus dem Ghibli-Film? Ich glaube, das wäre eigentlich ziemlich chillig und würde uns einfach alle glücklicher machen im Leben, ist aber ein bisschen unrealistisch. Stattdessen, wie wäre es, wenn ihr sie einfach per Drohne bekommt? Ja, darum geht es nämlich bei einem neuen Startup. Welches das ist, das weiß meine Kollegin Maike Hase.
2: Das Projekt Newton Dynamics hat Mitte September 2026 mit einem Testbetrieb für die Drohnenlieferung begonnen, und zwar in Augsburg. Das Projekt gibt es aber schon seit 2023. Dabei geht es darum, dass man Alltagsgegenstände, die unter 3 Kilo sind, per Drohne bekommt. Das Ganze funktioniert nach demselben Prinzip, wie wenn ihr es bei einem anderen Lieferdienst bestellt. Herr Spanagel ist Teil des Projekts und hat mir mal genauer erklärt, was die Drohne auszeichnet.
3: Bei Drohnen ist die Besonderheit, die können nicht für die Fahrzeuge oder sonstige andere Transportmittel im Stau stehen. Das heißt, die fliegen über alles hinweg, haben gleichzeitig irgendwie keine Straßen, die sie sich halten müssen, sondern können auch direkt am Weg fliegen und haben dadurch, also unsere Drohne fliegt bis zu 100 km/h schnell, kann einfach extrem schnell von Punkt A nach Punkt B fliegen, auch, sag ich mal, ins ländliche Gebiet raus, was sonst länger dauert.
2: So eine Drohne ist zwar extrem praktisch, aber natürlich ist es auch ein großer Aufwand, sie zu bauen und zu programmieren. Newton Dynamics produziert die Drohnen nämlich selbst. Weil sie das auf eigene Faust machen, hat das Projekt eine eigene App, über die die Kundinnen dann auch den Lieferort bestimmen können. Allerdings bringt so eine Drohne auch einige Nachteile mit sich, die Akzeptanz in der Bevölkerung stark beeinflussen können. Newton Dynamics weiß darüber Bescheid und ist im Austausch.
3: Wir haben sehr viel Interesse auch von den lokalen Bürgerinnen und Bürgern. Es gibt klar die paar Bedenken, weil es eine ganz neue Technologie ist. Das heißt, so ein paar Unsicherheiten. Lautstärke ist immer ein Thema, aber wir sind da sehr, ich meine, proaktiv im Austausch mit der Community vor Ort, zeigen sehr gerne den Leuten hier vor Ort, wie die Drohne aussieht, wie sie fliegt, um einfach da so früh wie möglich die Leute abzuholen. Das kommt sehr gut an.
2: Ein weiterer wichtiger Faktor bei dieser Entwicklung ist die Sicherheit. Gerade bei Drohnen stellt sich die Frage, was passiert, wenn einmal nicht alles nach Plan läuft? Für solche Fälle verfügt die Drohne über mehrere Sicherheitsmechanismen. Dazu gehören unter anderem zusätzliche Propeller und ein Fallschirm. Außerdem wird der Flug live von einer Person überwacht, die im Notfall eingreifen kann. In naher Zukunft plant Newton Dynamics, das Projekt auszuweiten, um zu schauen, ob es auch in Großstädten wie München umgesetzt werden kann. In diesem Sinne, mal sehen, wann die erste Pizza bei uns vom Himmel schwebt.

Amach, Julia Bayerl, Leonore Quech, Nadja Meyer und Maike Hase. Und für den Support im Studio gilt wie immer ein komplett eigener Dank, und zwar an Josefine Holm, die hier das News-Update verlesen, mich unterstützt und auch nochmal für das kleine Spiel vorhin über Dialekte ins Studio gekommen ist. Da ein separates Dankeschön, genauso wie an die Musik. Die Auswahl für heute zu verantworten hat nämlich Johannes Neundörfer, und das war ein nicer Mix aus ruhigeren, entspannten Tracks und randvoll mit Energie gepumpten Bangern. Das hört man auch nicht alle Tage, ich war großer Fan, deswegen Dankeschön dafür. Mein Name ist Pavel Friedrichs, ich habe für euch diese Sendung moderiert und hatte, wie es der Zufall so will, auch die Sendeleitung für diese Frühschicht inne. Damit beende ich alles, was ich sagen wollte. Ich danke euch dafür, dass ihr die Frühschicht angeschaltet habt, dran geblieben seid und mit mir den Morgen verbracht habt, und entlasse euch hiermit in den Dienstag und die letzte Woche, bevor auch das Semester nächste Woche so wirklich reinstartet. Hier kommt noch ein Track von einem Artist, den ich persönlich sehr mag. Karen O habt ihr vorhin schon vielleicht während der Sendung gehört, und sie war früher in der Band Yeah Yeah Yes. Und von ihnen hört ihr den Garage Rock Rager Tick.

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1: Mit Josephine Holm, guten Tag. Der Ex-BND-Chef August Hanning wurde nach Informationen der dpa aufgrund von Spionageverdacht festgenommen. Im Raum stehen nach Recherche des WDR, NDR und der SZ Vorwürfe der mutmaßlichen landesverräterischen Ausspähung, des Auskundschaftens von Staatsgeheimnissen, versuchten Landesverrat und geheimdienstlicher Agententätigkeit. Weitere Informationen sollen nach einer Sprecherin der Bundesanwaltschaft erst in einer Pressemitteilung im Laufe des Tages folgen. Der neue Tankrabatt, welcher von der Bundesregierung vor etwa einer Woche eingesetzt wurde, enttäuscht leider bisher in seiner Wirkung. Der Rabatt soll AutofahrerInnen von den hohen Spritpreisen entlasten. Doch da der Spritpreis weiter enorm angestiegen ist, kommt der Effekt des Rabatts kaum bei den VerbraucherInnen an der Zapfsäule an. Es ist bereits das zweite Tankrabattprogramm, welches dieses Jahr als Mittel gegen die hohen Spritpreise infolge des Iran-Konfliktes beschlossen wurde. Gestern Abend wurde in Frankfurt der Deutsche Buchpreis 2026 vergeben. Scheider Basia erhält den begehrten Literaturpreis für ihren Roman Die Lücken. Gegenstand des Romans ist die Aufarbeitung der NS-Vergangenheit ihres Heimatortes Hunsrück in der Rheinland-Pfalz. Die Jury bezeichnete Balsas Roman als ein Roman gegen die Gleichgültigkeit. Das war das M945 News Update. Es ist 11.01 Uhr.
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1: Hey, ihr hört die Teststrecke hier an diesem wunderbaren Dienstagvormittag. Und ich heiße nicht nur Bruno, sondern euch auch herzlich willkommen auf dem besten Radiosender Münchens. Und ich bin ja kein großer Läufer, aber wenn ich in letzter Zeit durch den Englischen Garten spaziere, sehe ich immer wieder so fancy Running Clubs an mir vorbeilaufen. Ich meine, I get it, das Schlimmste am Laufen ist ja eigentlich die Langeweile. Und in so einem Running Club, da hat man eigentlich immer jemanden zum Reden, vorausgesetzt natürlich, die Pace ist nicht zu hoch. Die Pace ist aber jetzt schon relativ hoch beim nächsten Song. Ihr hört jetzt Pearly von Parham.

0: Das war Liar Liar von Mid-City. Ihr hört die Hörbar hier auf M94.5. Ja, und Latex, kinky Accessoires oder direkt ganz nackt, so ungefähr sieht der Dresscode im legendären KitKat Club in Berlin aus. Wer intime, sexpositive Partys sucht, ist hier genau richtig. Normalerweise ist Film hier strengstens verboten. Wie jetzt doch Aufnahmen aus dem Innern vom berüchtigten Club entstanden sind, das hört ihr gleich. Und gleich hört ihr auch neue Musik, das gibt's für euch in der nächsten Stunde.
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0: Surf Trash ist eine australische Indie-Rock-Band. Ihr Song Ricochet ist Opener ihres zweiten Albums No Chaser und handelt wie so oft von Liebe und Vermissen.
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0: Die Rettung sitzt am Pult, sagt Roy Marcus über sich selbst in seinem Song Siebenschläfer. Ob der jazzig-chillige Track wirklich die Rettung des Roadtrips ist, das dürft ihr gleich selbst entscheiden.
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0: So, und Blue Shadows ist die zweite Collab der Avalanches mit Karen O von den Yeah Yeah Yeahs. Vor einem sonnigen, entspannten Beat singt sie davon, wie man ein gebrochenes Herz heilt. Der Song samplet das Lied Shadows from Nowhere der Italo-Band Blue Gas. Jetzt gibt's für euch Blue Shadows von den Avalanches.

Das war Painkill von 2XT. Ihr hört die Hörbar hier auf M94.5. Ja, und für viele steht er ganz oben auf der Bucketlist. Ein aufregendes, einmaliges Erlebnis, wenn man so will. Für andere ist er längst zum Safe Space geworden. Ein Ort, an dem sexuelle Vorlieben und alternative Lebensweisen frei ausgelebt werden können. Der Kit Kat Club in Berlin zählt neben dem Berghain wohl zu den berühmtesten deutschen Clubs. Eine gewisse mystische Aura umgibt ihn. Er verkörpert Sehnsuchtsort und Ungewissheit zugleich. Ungewiss ist er vor allem, weil eigentlich niemand, der noch nicht da war, weiß, wie es drin ist. Handys sind nämlich strengstens verboten. Ungewöhnlich also, dass eine ganze Fernsehcrew mit Kamera rein durfte. Im Rahmen einer ARD-Reportage wurde im KitKat gefilmt und mit Gästen, Angestellten und BetreiberInnen gesprochen. One Night at KitKat erzählt eine Geschichte von Selbstbestimmung, Safe Spaces und Gemeinschaft. Und dabei werden auch die dunklen Seiten teilweise beleuchtet. Hauptdarsteller ist dabei keine einzelne Person, sondern der Club selbst. Seit letzter Woche gibt es die Doku in der ARD-Mediathek zu sehen. Und um euch schon mal darauf einzustimmen, gibt's jetzt Gore Louvre von Brutalismus 3000.

Das war Siebenschläfer von Roy Marquis. Ihr hört die Teststrecke hier auf M94.5. Und erinnert ihr euch noch hieran? So.

0: Ja, im März diesen Jahres strandete ein Wal vor Timmendorfer Strand. Deswegen hat man ihn damals Timmy genannt. Und als das passiert ist, war das ein regelrechter Startschuss für eine Welle an Empathie, die über ganz Deutschland gebrandet ist. Viele wollten das Tier retten, einige sind sogar ins Meer gesprungen, haben sich sogar in Lebensgefahr gebracht. Und einige wenige haben ihn auch Hope genannt, wie eben in dem wunderbaren Song gehört. Von diesen KI-Songs wurden ganz, ganz viele angefertigt. Man munkelt, das war die Taktik, dass man ihm vielleicht durch die KI-Songs ein wenig Kraft zusprechen kann und er dann aus eigenen Kräften sogar wieder ins Meer schwimmt. Das hat dann aber nicht funktioniert, deswegen hat man eine ziemlich teure Rettungsmission organisiert und hat den dann wieder ins Meer gezogen, nur damit er dann eine Woche später tot vor Dänemark angespült wurde und dann hat man ihn zu Biodiesel verarbeitet. Eigentlich traurig für das Tier, allerdings auch so ein bisschen lustig. Es sind viele Memes daraus entstanden und deswegen hat jetzt im Juli ein ganz besonderes Stück Premiere gefeiert. Ein Satirestück. Timmy die Hope stirbt zuletzt. Läuft seit Juli in einem Theater in Hamburg. Und das Ganze ist aufgebaut wie so eine katholische Messe mit Timmy statt Jesus am Kreuz und KI-Songs, die zeremoniell zusammen gesungen werden. Und im Anschluss gibt's dann immer eine Podiumsdiskussion, also auch ein bisschen ernsthafterer Teil. Da werden dann immer Experten zu verschiedenen Themen eingeladen. Bei der Premiere ging's zum Beispiel darum, was ist eigentlich Empathie und hat der Wal denn jetzt mehr Empathie als alles andere oder als andere Tiere hier in Deutschland verdient. Zuerst gab's auch reichlich Kritik, besonders natürlich von Tierschützern, aber auch von Christen, die sich so ein bisschen durch die religiöse Symbolik auf den Schlips getreten fühlten, aber auch von vielen Rechtspopulisten, die haben das nämlich damals gerne genutzt, auch für den Wahlkampf. Mittlerweile sagt der Regisseur aber, die Kritik hat abgenommen und wenn ihr dieses Stück mal sehen wollt, dann müsst ihr euch beeilen, dass die nächsten beiden Vorstellungen im Oktober und im November sind nämlich bereits komplett ausverkauft. Die nächste Chance, das Stück zu sehen, habt ihr dann erst wieder im Dezember.
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2: Wir haben Fischstäbchen, aber die kommen nicht von Timmy. We'll be right back.

0: Das war die Summe der einzelnen Teile hier auf M94.5. Und um einzelne Teile soll's jetzt auch gehen. Und die einzelnen Teile sind Nobelpreise, die werden nämlich gerade verliehen. Und gestern gab es die Ankündigung, dass zwei Deutsche, und zwar Peter Hegemann und Georg Nagel, zusammen mit dem Amerikaner Karl Deisseroff, den Medizin-Nobelpreis gewinnen werden. Den gewinnen sie aufgrund von Entdeckung zu Optogenetik und lichtgesteuerten Ionenkanälen. Optogenetik, das macht es möglich, Aktivität von Nervenzellen mittels Licht im Gehirn ein- oder auszuschalten, heißt wie so ein kleiner Lichtschalter im Gehirn. Das zeigt dann, wie Nervenzellen Erinnerung, Verhalten und Gefühle im Gehirn prägen. Entdeckt hat das der Herr Hegemann damals so ein bisschen abstrus. Der hat nämlich geschaut, wie sich einzellige Grünalgen eigentlich verhalten. Und der hat bemerkt, die schwimmen immer zum Licht. Und aufgrund dessen hat er dann weiter geforscht und dann mit den beiden anderen diesen Nobelpreis gewonnen. Dass die den zu dritt gewinnen, finden die auch gar nicht so schlimm. Die bezeichnen sich nämlich als sehr, sehr gute Freunde und überreicht wird ihnen der Preis dann offiziell am 10. Dezember in Stockholm. Das ist nämlich der offizielle Todestag von Alfred Nobel. Als Preisgeld gibt's rund 1,2 Millionen Dollar. Das ist dieses Jahr sogar ein bisschen mehr als normalerweise, denn es ist 125-jähriges Jubiläum der Nobelpreise. Deswegen gibt's dieses Jahr ein bisschen mehr. Das lieben die wahrscheinlich, die Nominierten. Und passend dazu gibt's jetzt Love/Pain von Beast Boy.
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1: Ja, ihr hört immer noch die Teststrecke hier auf M94.5 und jetzt ist es genau 12 Uhr. Und letzte Woche hat der Bund der Steuerzahler sein Schwarzbuch herausgebracht. Darin werden besonders schwere Steuerverschwendungen in Deutschland aufgeführt. Und München kommt tatsächlich auch drin vor. Wahrscheinlich könnt ihr euch auch schon denken, warum. Es geht natürlich um den Bau der zweiten Stammstrecke. Da sind jetzt nämlich statt knapp 4 Milliarden am Anfang knapp 11 Milliarden Euro für das ganze Projekt veranschlagt worden. Da hat sich also jemand mal gehörig verrechnet. Und wir hoffen mal, dass wir am Ende nicht so enden wie die Hamburger mit der Elbphilharmonie. Da hat sich der Ursprungspreis nämlich am Ende verelffacht. Tja, das klingt alles ziemlich traurig, aber bitte nicht weinen, frei nach dem Motto Big Girls Don't Cry.

0: Das war Big Girls Don't Cry von Sam Smith. Ihr hört die Teststrecke hier auf M94.5. Ja, und München ist reich. München ist teuer, zu teuer für viele, denn München ist auch arm. Wie gravierend die Schere zwischen verschiedenen Vierteln ist, zeigt eine neue Studie der Stadt. Welcher Bezirk dabei auf dem letzten und welcher auf dem ersten Platz liegt, das erfahrt ihr gleich. Vorher erzähle ich euch noch, was es in der nächsten Stunde für Musik gibt.
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0: Ja. Mosey heißt eigentlich Michael Hitches und kommt aus Essex. In der Vergangenheit hat er zum Beispiel mit Lady Killers aus dem Jahr 2020 einige legendäre Drum and Bass Klassiker geschaffen. Sein Track Stupid hat das. Musik aus Neapel kommt vom Duo Nguyen Guinea. Ihr Song Zerlieza heißt auf Neapolitanisch so viel wie Geh weg.
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0: Ja. Und in ihrem Song Promise besingen After eine Sommerbekanntschaft, die wegzieht. Die Erzählerin bittet darum, sie nicht zu vergessen und fragt sich, was der letzte Kuss zwischen den beiden zu bedeuten hat. Den Song hört ihr jetzt hier bei uns.

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Das war Intro World von Lil Sims und ihr habt alles richtig gemacht, denn ihr hört M94.5. Für alle, die sich schon immer gefragt haben, wo die Reichsten in München wohnen, da gibt es jetzt eine neue Studie. Die Stadt hat nämlich alle 25 Bezirke aufgelistet. Und in der Liste steht dann drin, wie viel Einkünfte die Steuerpflichtigen in den jeweiligen Bezirken im Jahr 2021 hatten. Insgesamt gab es damals ungefähr 900.000 Steuerpflichtige in ganz München. Und dann wurde da eben gerankt, wo wurde am meisten verdient und wo am wenigsten. Der Top-Platz, der gehört dem Bezirk Altstadt-Lehl mit einem Einkommensmittelwert von etwa 97.000 Euro pro Jahr. Und auf dem letzten Platz liegt Milbertshofen am Hart mit 42.000 Euro. Die Statistik zeigt allerdings auch, in welchen Berufen man besonders viel verdienen kann. Dort der erste Platz PatentanwältInnen, zweiter Platz ZahnärztInnen und auf dem dritten liegen die ÄrztInnen. Und auch die höchste Sportwagendichte, die wird im Bericht erwähnt. Nämlich in Bogenhausen gibt's die. Rund 15% aller Nobelsportwagen in ganz München sind in Bogenhausen gemeldet. Und ganz interessant natürlich auch die Einkommensmillionäre, die liegen nicht in München, sondern in einem Landkreis und zwar in Starnberg. Und dort gibt's auf 10.000 Einwohner insgesamt 26 Millionäre. Und ein Gebiet, wo der Unterschied zwischen Arm und Reich auch sehr hoch ist Texas. Dort gibt's ungefähr 13,8% der Bevölkerung, die in Armut leben. Einer, der das da rausgeschafft hat mit seiner Musik, ist Big X the Plug. Von dem hört ihr jetzt Texas.

Das war für euch Stray from the Path. Ihr hört die Teststrecke mit mir, Bruno. Und eigentlich habe ich ja kein Problem damit, Mails zu schreiben. Aber wenn es an die Verabschiedung geht, hört es bei mir auf. Viele liebe und freundliche Grüße finde ich inzwischen einfach ausgelutscht. Wenn es euch auch so geht, dann habe ich ein paar Vorschläge für euch. Szenario 1, ihr müsst eurem Dozenten schreiben, dass ihr nicht ins Seminar kommt, weil ihr krank seid. Ganz einfach, schniefende Grüße. Wenn ihr eure Freundinnen mit richtig guten neuen Gossip versorgt habt, unterschreibt einfach mit Gruß mit News. Der beste Moment in der Klausurenphase, die Abgabe der Hausarbeit. Die Mail könnt ihr easy beenden mit erleichterte Grüße oder nach der Hausi ist vor dem Uli und wenn ihr so fleißig seid und aus dem Urlaub eine Mail schreibt, Gruß bei 36 Grad. Gruß auf 180 ist dagegen perfekt für alle wütenden Mails, die ihr verfassen musst oder ihr für alle, die es ganz klassisch halten wollt, mit freundlichen Füßen. Ich finde ja, dass man auch ganz gut Mails direkt aus dem Flieger schreiben kann, sozusagen auf dem Weg in den Urlaub. Dann könnte man ja sowas schreiben wie mit schwebenden Grüßen. Ganz nach dem Motto von unserem nächsten Song, ihr hört jetzt Flow von Kesker.

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0: die Bierallergie von Monaco F. Und ihr hört die Teststrecke hier auf M94.5. Ja, und der Herbst ist die perfekte Zeit zum Filme gucken. Draußen ist es etwas regnerisch und kalt. Da eignet sich's doch besonders gut, sich aufs Sofa zu setzen und ein paar schöne Filme zu schauen. Und welche Filmreihe eignet sich da eigentlich besser als Harry Potter? Hat uns natürlich als Kinder alle geprägt und bringt natürlich deshalb diesen ganz besonderen Nostalgiefaktor. Und insgeheim glauben wir doch alle, die die Bücher gelesen haben, Expertinnen zu sein. Und ob das wirklich so stimmt, das würde ich gerne mal überprüfen. Deswegen habe ich mir hier gerade meine beiden Kolleginnen Laila und Josephine ins Studio eingeladen und werde mal ihr Harry Potter Wissen jetzt ein wenig testen. Habt ihr Bock?
1: Absolut. Riesig. Wie sieht's bei dir aus, Laila?
2: Ich halte mich natürlich für Riesenexpertin, weil ich glaube, jahrelang in einer unfassbar riesigen Harry Potter Phase war, aber ich kann mir auch vorstellen, dass ich viele Fakten nicht kenne. Wie ist es bei dir?
1: Ich hatte ein Kinderzimmer, was komplett zutapeziert war mit Harry Potter Postern und es kann theoretisch sein, dass ich das Harry-Poster, was über meinem Bett hing, jeden Abend Gute-Nacht-Küsschen gegeben habe.
0: Da hat er sich bestimmt gefreut.
1: Das glaube ich auch. Da war er ganz vorne mit dabei.
0: Okay, also dann erwarte ich hier jetzt wirklich eine gute Leistung, weil das, ihr scheint ja wirklich Experten zu sein. Ich habe 7 Fragen, natürlich zu jedem Buch eine. Mhm. Und ich würde sagen, wir gehen direkt rein. Ich finde übrigens die Musik, ich finde die voll schön.
1: Oh, whimsical.
0: Ja.
1: Super magisch.
0: Ja, also magisch ist die erste Frage auch, eigentlich alle Fragen. Es geht ja um Magie und um Zauberei. Mhm. Frage 1. Im ersten Teil geht es um den Stein der Weisen. Aber wer hat diesen Stein erschaffen?
1: Das ist doch... Wie heißt der gute Mann? Sag du gerne. Ich habe den Typen vergessen. Irgendwas mit N und dann mit F.
2: Ja, warte, sie schlagen doch dann dieses Nicholas Flamel.
1: Oh mein Gott! Ich wusste die Initialen. Irgendwas mit N und dann mit F.
2: Ich musste gerade die Szene in meinem Kopf wieder spielen.
1: Nicholas Flamel.
2: Und Nicholas Flamel.
1: Okay, das geht...
2: Das ist denn doch... Also ein halber Punkt für jeden.
0: Ja,
2: weil ich wäre ohne die Initialien.
0: Ich fand, ihr seid zusammen gut drauf gekommen. Eigentlich wolltet ihr euch ja battlen, also das hat jetzt irgendwie eher was von Teamwork. Aber ist auch in Ordnung, wenn die Fragen ein bisschen zu schwer sind, das verstehe ich völlig. Ja, aber Nicholas Flamel ist natürlich völlig richtig, hat ihn zusammen mit Dumbledore damals entwickelt und braut sich andauernd dieses Lebensserum, damit er irgendwie ewig leben kann. Und ist irgendwie schon 1000 Jahre alt oder so. Gut, Frage 2. Ginny Weasley tötet im Auftrag von Tom Riddle im Buch 2 bestimmte Tiere. Welche sind das?
2: Ein Huhn. Hühner. Mehrzahl.
1: Und was noch?
2: Oh mein Gott, tötet sie noch mehr? Ich kann mich nicht mehr erinnern. Ich kann mich noch an die Hühner erinnern.
1: Katze. Die von...
2: Aber wird die nicht nur versteinert?
1: Die
2: ist nicht tot, oder? Dann hätte er die umgebracht, glaube ich.
1: Ja, stimmt.
0: Ja, da hast du recht, ja.
2: Mit der Katze, ich kann mich nur noch an die Hühner erinnern. Nee, mehr weiß ich nicht. Also, weil damit hat die doch dann das Blut dann da hingeschrieben und... Wah.
0: Genau, ja. Also ist deine Antwort Hühner und was? Also...
1: Ja, Hühner auf jeden Fall, die von Hagrid. Mhm. Aber was stirbt dann noch im zweiten Teil?
2: Da stirbt so einiges.
1: Ja, nee, weiß ich nicht.
0: Also Hühner ist tatsächlich richtig. Mhm. Der Basilisk hat nicht anscheinend Angst vor Hühnern. Und deswegen müssen die erstmal alle umgebracht werden, bis der sich dann im Schloss bewegen kann. Und
1: vor
0: die Katze...
1: Hahnenschrein.
2: Genau, der stirbt da.
0: Genau. Mhm. Und die Katze von Filch, die Mrs. Norris, ist tatsächlich nur versteinert vom Basilisken. Also die ist nicht tot. Gut, dann Frage 3. Was hilft nach einer Begegnung mit einem Dementor?
2: Schokolade.
1: Ja.
2: Entschuldigung.
1: Und ein wahnsinnig attraktiver Werwolf.
2: Oh ja.
0: Ja, also das kam natürlich aus der Pistole geschossen. Das ist natürlich richtig. Ich finde es sehr lustig, dass im Buch der Professor Lupin eigentlich so ein bisschen beschrieben wird, als ob er so ein Obdachloser wäre.
1: Ja, schon.
0: Und dann im Film ist der irgendwie so handsome. Aber
1: der ist so handsome.
0: Ja. Aber ihr habt natürlich recht, Schokolade, ja. Das Allheilmittel gegen so ein Vieh, was dir die Lunge aussaugt, die Seele aussaugt. Also,
1: der einzige fremde Mann, von dem man Süßigkeiten annehmen darf.
0: Genau. Aber wer weiß, was da noch so drin ist, wenn es einem dann wunderbarerweise so wunderbar geht. Also,
1: Ecstasy.
0: Ja, vielleicht. Gut, dann vierter Teil. In welches Tier kann sich Rita Kimcorn verwandeln?
2: Ah, das ist doch so ein
1: Käfer, wie es heißt? So ein Mistkäfer
2: ja,
1: oder sowas.
2: Ja, genau. Oder war das, warte. Ja, stimmt. Dann, ich dachte irgendwie gerade an so einen Vogel, aber du hast recht, das ist ein
1: Entweder
2: Mistkäfer.
1: Entweder ein Maikäfer oder ein Mistkäfer.
2: Das stimmt, das ist ein Käfer, weil dann
1: Käfer.
2: Hat doch Hermine den in dem Glas irgendwann, ne? Du hast
1: oder
2: recht.
1: Ist es eine Wanze? Ist es der Joke mit der Wanze? Nee, es ist größer,
2: das
1: es ist ein Käfer.
2: Funny gewesen mit der Wanze, aber ich glaube, du hast recht.
0: Ja, also Käfer hätte mir hier gereicht. Ich weiß auch gar nicht, was genau es für ein Käfer ist, aber das ist natürlich der Grund, warum sie so viel mitbekommt, obwohl sie gar nicht am Schlossgelände sein darf, dass sie sich eben, dass sie ein unregistrierter Animagus ist und so eben dort mithören kann. Also auch wieder richtig sehr gut.
2: Lügenpresse.
0: Dann Frage 5. Welche Lehrer werden von Professor Umbridge im 5. Teil gefeuert?
1: Trelawney?
2: Genau. Wer noch? Der wird der Chorleiter auch von ihr gefeuert? Ich weiß es nicht mehr. Sind mehrere?
1: Chorleiter?
2: Nicht, oder?
1: Ich glaube Hagrid auch.
2: Stimmt, Hagrid, klar. Das ist dann ja ein Riesen. Du hast recht. Und der Zentau. Ist der da schon da?
1: Der Firenze?
2: Ja, der Firenze.
1: Kommt der nicht als Ersatz für Trelawney?
2: Ach, weil stimmt, der kommt dann als Ersatz.
1: Weil Dumbledore diesen Loophole macht mit, also du kannst erstmal kannst du feuern, aber du kannst nicht verweisen von dem Gelände und überhaupt, ich habe hier einen Pferdefreund.
2: Das stimmt.
1: Der macht das jetzt.
2: Stimmt, aber die mag den auch nicht, aber sie hat, das stimmt.
1: Wen mag die?
2: Guter Punkt. Aber noch mehr, außer Trelawney und Hagrid?
0: Nee. Also tatsächlich ist die richtige Antwort nur Trelawney, weil auf dem Weg dahin, dass sie Hagrid feuern will, stellt sie ihr Professor McGonagall in den Weg und dann greift sie die ja an, dann muss sie irgendwie ins Krankenhaus und dann flüchtet Hagrid, nachdem er gegen die Leute, gegen die Auroren gekämpft hat.
1: Ja.
0: Also so richtig gefeuert wird er nie, deswegen eigentlich nur Trelawney.
1: Also okay, damit kommst du denn.
2: Nee, du, ich hab vergessen, wie sie heißt. Ich wäre nicht auf Trelawney auf den Namen gekommen.
1: Leider und ich sind so unglaublich kompetitiv.
0: Ja.
1: Nein, du kannst
0: das ist ja echt hier schönes Wettbewerbsfeeling. Also, genau, ihr habt aber recht damit, dass der Centaur dann als Ersatz eingestellt wird durch dieses Loophole, wie ich schon gesagt habe. Okay, dann Frage 6. Welcher Trank wird auch als flüssiges Glück bezeichnet?
1: Felix Felicis.
0: Stark, richtig Streber-Antwort.
1: Herr Professor, ich weiß die Antwort.
0: Aber natürlich komplett richtig. Darf nicht bei magischen Spielen und Sportarten eingesetzt werden, weil das wäre Betrug.
1: Ja. Yeah. Mhm.
0: Und dann noch zur letzten Frage. Wo befindet sich das Diadem von Ravenclaw?
1: 3, 2, 1. Raum der Wünsche.
2: Verdammt, ja.
1: Wo hättest du gesagt?
2: Ich war gerade beim Verlies, aber da ist der Kelch von Helga Hufflepuff.
1: Ja.
2: Das stimmt, du hast recht. Das stimmt, er ist im Raum der... Das habe ich verwechselt.
1: Weil danach müssen die ja raus und alles ist
2: genau,
1: in Feuer und Flamme
2: und
1: entweder Crab oder Goyle stirbt. Einer von beiden stirbt.
0: Ja, im Film wird das ja verändert. Dann stirbt irgendwie der andere. Aber ich habe auch keine Ahnung mehr, welcher von beiden ist. Aber ihr habt natürlich, oder Josefina hat in dem Fall recht. Im Raum der Wünsche befindet sie sich im 7. Teil. eigentlich hatte die Nachfahrin von der Ravenclaw das in einem Baum in Albanien versteckt. Und da hat sich dann, hat sich sein Voldemort weggesnackt. Und dann irgendwann
1: Voldemort war ein großer Snacker.
0: Und irgendwann hat Harry es durch Zufall im Raum der Wünsche gefunden und hat sich daran erinnert und so konnten sie es dann zerstören. Ja,
1: cool.
0: Also ich weiß gar nicht, wie jetzt der Punktestand war, weil ihr sowieso eigentlich euch die ganze Zeit nur geholfen habt.
1: Du könntest jetzt so wie Dumbledore in jedem Teil am Ende machen. Du nimmst dir einfach dein Favorite und sagst, aber aus den und den Gründen.
0: Also ich mach's so unparteiisch wie Dumbledore. Ich krieg beide 5 Punkte jeweils und ich krieg 50, weil ich der Beste bin. Und deswegen, ja, und ich bin wie Harry und ich gebe mir jetzt einfach selbst die Punkte. Und deswegen habe ich am Ende gewonnen, obwohl es gar keinen Sinn macht.
1: Ja.
0: Genau, weil ich diese Fragen so krass geschrieben habe.
2: Ja, das ist gut.
0: Das ist echt crazy, wie viel da gerickt wurde. Ne? Also das ist echt, also wie viel Plot-Arme auch Harry hatte, das ist echt kriminell.
1: Dumbledore hat Jerry Mannering erfunden.
0: Wirklich. Na gut, vielen, vielen Dank dafür.
2: Danke dir.
0: Für das wunderbare Quiz. Bei uns geht's jetzt weiter mit Musik. Und wenn ihr euch vielleicht erinnert an den ersten Teil, wo Neville auf dem Besen sitzt, da hat er ja so ein bisschen so einen Abgang gemacht und hat sich wahrscheinlich gedacht, get me down, get me down. Und den Song hört ihr jetzt von Naya Archives featuring George Smith.

0: war Get Me Down von Naya Archive featuring Georgia Smith. Und ihr hört immer noch die Teststrecke hier auf M94.5. Aber ihr hört sie nicht mehr lange, denn das ist auch schon das Ende der Teststrecke. Ich bedanke mich ganz, ganz herzlich fürs Zuhören. Und bevor ich jetzt hier euch mit dem letzten Song alleine lasse, da muss ich mich nochmal bei ein paar Kolleginnen bedanken. Und zwar einmal bei der Sendeleitung, das war heute Laila Miekli. Dann bei der Unterstützung im Studio, das war heute für mich Josefine Holm. Und für die Musikplanung einmal vielen Dank an Noini. Ja, und ich hoffe jetzt natürlich, ihr habt noch eine schöne, schöne Restwoche. Ein bisschen dauert sie ja noch, hat ja gerade erst angefangen. Für euch gibt es jetzt hier zum Abschluss noch Couch Comb Over von Girl Band. Vielen, vielen Dank fürs Zuhören.
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0: Verhaftung von Ex-BND-Chef, der Tankrabatt versagt und Deutsche für mehr frühkindliche Bildung.
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0: Josefine Holm. Der Ex-BND-Chef August Hanning wurde nach Informationen der dpa aufgrund von Spionageverdacht festgenommen. Im Raum stehen nach Recherchen des WDR, NDR und der SZ Vorwürfe der mutmaßlichen landesverräterischen Ausspähung, des Auskundschaftens von Staatsgeheimnissen, versuchtem Landesverrat und geheimdienstlicher Agententätigkeit. Weitere Informationen sollen nach einer

Sprecherin der Bundesanwaltschaft erst in einer Pressemitteilung im Laufe des Tages folgen. Erstmals in Deutschland stellt die AfD einen Landtagspräsidenten. Das Landesparlament von Sachsen-Anhalt hat heute den 35-jährigen Tobias Rausch im ersten Wahlgang in das protokollarisch höchste Amt des Bundeslandes gewählt. Bei der Abstimmung in Magdeburg erhielt er 48 Ja-Stimmen. 29 Abgeordnete stimmten gegen ihn. Zudem gab es 5 Enthaltungen, wie Alterspräsidentin von Angern bekannt gab. Den Ministerpräsidenten oder die Ministerpräsidentin wird vermutlich frühestens im Dezember gewählt werden. Der neue Tankrabatt, welcher von der Bundesregierung vor etwa einer Woche eingesetzt wurde, enttäuscht leider bisher in seiner Wirkung. Zu diesem Schluss kommt der ADAC nach den ersten Berechnungen seit Beschluss des Tankrabatts. Der Rabatt soll AutofahrerInnen von den hohen Spritpreisen entlasten. Doch da der Spritpreis weiter enorm angestiegen ist, kommt der Effekt des Rabatts kaum bei den VerbraucherInnen an der Zapfsäule an. Es ist bereits das zweite Tankrabattprogramm, welches dieses Jahr als Mittel gegen die hohen Spritpreise infolge des Iran-Konfliktes beschlossen wurde. Letztes Jahr hat es erneut deutlich weniger politisch motivierte Straftaten gegen Kommunalpolitiker in Bayern gegeben. Dies geht aus einer Antwort des Innenministeriums auf eine Anfrage der Grünen und Bündnis 90 hervor. Die Statistik zählt für 2025 125 Vorfälle. Das sind rund ein Viertel weniger als im Vorjahr. Mehr als ein Drittel dieser Taten wurde letztes Jahr im digitalen Raum begangen. Die meisten Menschen in Deutschland sind für die Stärkung frühkindlicher Bildung. Dies geht aus einer Umfrage des IFO-Instituts hervor. 70% der Befragten sind für ein verpflichtendes Vorschuljahr aller Kinder. Fast 80% sprechen sich zusätzlich für bundesweit einheitliche Bildungsziele aus. Außerdem befürworten die Mehrheit der TeilnehmerInnen verpflichtende Sprachtests für Kinder. Das waren die M94.5 Nachrichten. Es ist 15:02 Uhr.

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0: Drohung von Ex-BND-Chef, der Tankrabatt versagt und Deutsche für mehr frühkindliche Bildung.
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0: Josefine Holm. Der Ex-BND-Chef August Hanning wurde nach Informationen der dpa aufgrund von Spionageverdacht festgenommen. Im Raum stehen nach Recherchen des WDR, NDR und der SZ Vorwürfe der mutmaßlichen landesverräterischen Ausspähung, des Auskundschaftens von Staatsgeheimnissen, versuchten Landesverrat und geheimdienstlicher Agententätigkeit. Weitere Informationen sollen nach einer Sprecherin der Bundesanwaltschaft erst in einer Pressemitteilung im Laufe des Tages folgen. Erstmals in Deutschland stellt die AfD einen Landtagspräsidenten. Das Landesparlament von Sachsen-Anhalt hat heute den 35-jährigen Tobias Rausch im ersten Wahlgang in das protokollarisch höchste Amt des Bundeslandes gewählt. Bei der Abstimmung in Magdeburg erhielt er 48 Ja-Stimmen. 29 Abgeordnete stimmten gegen ihn. Zudem gab es 5 Enthaltungen, wie Alterspräsidentin von Angern bekannt gab. Den Ministerpräsidenten oder die Ministerpräsidentin wird vermutlich frühestens im Dezember gewählt werden. Der neue Tankrabatt, welcher von der Bundesregierung vor etwa einer Woche eingesetzt wurde, enttäuscht leider bisher in seiner Wirkung. Zu diesem Schluss kommt der ADAC nach den ersten Berechnungen seit Beschluss des Tankrabattes. Der Rabatt soll AutofahrerInnen

0: von den hohen Spritpreisen entlasten. Doch da der Spritpreis weiter enorm angestiegen ist, kommt der Effekt des Rabatts kaum bei den VerbraucherInnen an der Zapfsäule an. Es ist bereits das zweite Tankrabattprogramm, welches dieses Jahr als Mittel gegen die hohen Spritpreise infolge des Iran-Konfliktes beschlossen wurde. Letztes Jahr hat es erneut deutlich weniger politisch motivierte Straftaten gegen Kommunalpolitiker in Bayern gegeben. Dies geht aus einer Antwort des Innenministeriums auf eine Anfrage der Grünen und Bündnis 90 hervor. Die Statistik zählt für 2025 125 Vorfälle. Das sind rund ein Viertel weniger als im Vorjahr. Mehr als ein Drittel dieser Taten wurde letztes Jahr im digitalen Raum begangen. Die meisten Menschen in Deutschland sind für die Stärkung frühkindlicher Bildung. Dies geht aus einer Umfrage des IFO-Instituts hervor. 70% der Befragten sind für ein verpflichtendes Vorschuljahr aller Kinder. Fast 80% sprechen sich zusätzlich für bundesweit einheitliche Bildungsziele aus. Außerdem befürwortet die Mehrheit der TeilnehmerInnen verpflichtende Sprachtests für Kinder. Das waren die M94.5 Nachrichten. Es ist 16.02 Uhr.
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3: Hallo, hier ist die wunderschöne Dienstagshörbar. Zum ersten Mal mit, das ist meine erste Dienstagshörbar hier, Bastian Sinner. Wuhu, ich darf das jetzt ganz oft machen. Sophie freut sich auch. Wie geht's dir? Geht's dir gut?
4: Mir geht's super.
3: Du hast jetzt auch keinen Studienstart, oder?
4: Doch, ich schreibe das Bachelorarbeit.
3: Ach, du schreibst das Bachelorarbeit. Dann hast du ja auch gar keine Zeiten. Du kannst ja immer dann. Du hast ja keinen, nicht mehr so. Ich kenne jetzt immer so, dass man früher immer gesagt hat, oh, Freitag habe ich frei. Ja. Yeah, mein Wochenende wird so toll.
4: Immer und,
3: so.
4: Und gleichzeitig nie frei.
3: Ja, das kenne ich. Das ist ganz furchtbar, ja. Ich habe meine Kurse noch gar nicht gewählt. Und ich habe morgen noch eine Klausur.
4: Es ist die so schrecklich. Ist die schon abgelaufen?
3: Nee, nicht an der TUM. Da kannst du immer. Das ist kein Problem. Nee.
4: Sehr gut.
3: Aber es ist so scheiße. Ne? Alle sind so, ihr wisst das schon. Ich will so, ich habe morgen noch eine Klausur. Ich will nicht. Ja, es ist, ja.
4: Wir drücken dir die Daumen.
3: Danke. Ja. Ich merke auch gerade, wie Leute mir die Daumen drücken, die das hier hören.
4: Während dem Autofahren.
3: Ganz viele während dem Autofahren. Das geht schon am Fahrrad. Ich würde sagen, wir starten jetzt einfach mal rein,
4: Absolut. Die Hörer.
3: Und zwar mit Everything Counts. Jeder Daumen, Leute. Jeder Daumen zählt von Depeche Mode. Let's go.

0: Everything Counts von Depeche Mode wurde ich gerade nochmal verbessert, hier in der Hörbar auf M94.5. Wohnt ihr in der WG, dann kennt ihr wahrscheinlich die, so die Alltagsschwierigkeiten, die das manchmal so mit sich bringt. Also ich persönlich liebe ja meine Mitbewohnis. Einmal Sibuna an den Flo, der hört mir nämlich gerade zu. Aber es gibt natürlich auch Horror-Stories, jeder kennt die, glaube ich. Und wir sind alle hier ein bisschen aus unseren kaputten Bürostühlen gekippt, als uns Josephine hier in der Redaktion von ihrer WG erzählt hat. Dazu aber später mehr. Was uns nämlich jetzt auch von den Stühlen reißt, ist
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0: Musik, und zwar Hakushi Hasegawa mit einer wilden Mischung aus japanischem Bossa Nova und Glitch-Pop, We the Ominous Warriors. Dann wird's richtig vibig mit Too Late von Juni Boy und dieser wunderschönen Hook.
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0: Etherwood und Grace haben ihren Heaven gefunden und den besingen sie jetzt hier in Heaven auf M94.5.

0: Love That Boy von Plants and Animals. Ihr hört die Hörbar hier an diesem Dienstag auf M945. Habt ihr eigentlich diese Videos auf Insta und TikTok über die frugale WG gesehen? Das ist ja schon irgendwie sehr schräg. Die spülen nur einmal die Woche unser Klo, um Wasser zu sparen. Das sind so Aussagen. Ist das Satire? Ist das echt? Also, ich muss sagen, ich check das nicht. Aber egal, ob echt oder nicht, ich weiß nicht, ob ich in so einer WG wohnen könnte. Also, ich würde sagen, nein. Aber die Josephine aus der Redaktion, die wohnt an auch einer ganz komischen WG mit so drei ganz komischen Typen.
1: Hubert, Markus, Friedrich. WG-Meeting jetzt.
2: Anne, grüß dich.
1: Ich heiße Josephine. Wir wohnen seit 2 Jahren zusammen. Ach, egal. Wir müssen über die WG-Regeln reden. Es geht so nicht weiter. Friedrich und Markus, ihr beiden, ihr macht nichts im Haushalt. Ihr kocht nicht. Wenn, dann gibt's immer nur
2: Spaghetti Frutti di Mare. Das ist nicht so schwer, das schmeckt gut und es ist einfach auch schnell zu machen.
1: Ja, ich habe aber eine Meeresfrüchteallergie. Ich kann da nie mitessen. Aber auch unabhängig davon. Ihr räumt nie die Spülmaschine aus, ihr gießt die Blumen nicht und den Müll bringt ihr auch nicht raus.
3: Ja, das mache ich nicht.
4: Ein Taugenichts, der auf Kosten der anderen lebt, der sich selber nicht einbringt, der sich unsozial verhält.
1: Genau. Du führst dich so auf. Allem verweigerst du dich. Ich weiß überhaupt nicht, warum.
5: Um irgendwo den großen Marker zu spielen.
1: Einfach uncool. So geht's nicht. Jemand muss den Müll runterbringen und die Küche aufräumen. Und ich bin es diese Woche sicherlich nicht.
6: Ich übernehme diese Verantwortung und in einigen Bereichen wird sich die Wirkung auch erst nach einiger Zeit einstellen.
1: Oh Gott. Naja, Hauptsache es ändert sich irgendwann mal was. Und Friedrich, noch was. Also, ich will dich jetzt wirklich nicht bloßstellen, aber es ist mir schon öfter aufgefallen, nach dir auf die Toilette gehen ist wirklich oh.
5: Brauchst eine Gasmaske, weil da chemische Gerüche rauskommen und da aus die Umhaut.
3: Die einen finden es als Drohung.
1: Ja, also zum Beispiel nach der letzten WG-Party, das war echt nicht mehr lustig. To be fair, die ist sowieso komplett eskaliert. Das war
7: Rambo Zambo.
1: Ja, genau. So kann man es auch ausdrücken. Naja, zumindest wissen wir jetzt alle, worauf der Hubert so steht.
5: Die Uniformen der Polizei. Schicke, neue, blaue Uniformen.
1: Ich verstehe dich. Der Stripper, der war schon echt schnucklig. Apropos süß und schnuckelig. Wo ist eigentlich unser WG-Hund? Ich habe Toffi noch gar nicht gesehen. Friedrich, du hast doch auf sie aufgepasst, während ich im Urlaub war.
2: Wir waren mit einer total netten Truppe im Hochsauerlandkreis 12 Tage mit dem Fahrrad unterwegs.
1: Was? Aber der Hund kann doch nicht 2 Wochen lang alleine bleiben. Wo ist sie?
2: Der Abschied hat mich sehr traurig gemacht.
1: Gott, sie ist tot? Habt ihr sie begraben?
2: Ja, ja. Wir wissen nur bis heute nicht, ob sie wirklich tot war.
1: Bitte was?
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April 2006. 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

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April 2006.

Ihr hättet hört aber hier auf M495, das war Amy mit, also es sind ganz viele Fragezeichen, ich weiß nicht. Ominöser Song auf jeden Fall. Sowas kauft nur unsere Musikredaktion. Leute, ihr wisst Bescheid, die Wiesn ist jetzt vorbei. Das letzte Wochenende ist jetzt an uns vorbeigezogen und ganz München ist irgendwie müde. Und ja, jetzt kommt eben das erste Wochenende ohne Wiesn. Und falls ihr euch gerade fragt, was machen wir jetzt eigentlich mit unserer plötzlich wieder freien Zeit? Ich habe da ein paar Ideen für euch. Wenn ihr zum Beispiel eure Wohnung noch ein bisschen grüner machen wollt, am Samstag ist Pflanzentauschtag bei Nebenan und Unverpackt in München West. Von 11 bis 15 Uhr könnt ihr dort Ableger, Stecklinge, Blumen oder Zwiebeln mitbringen. Dann könnt ihr eure Pflanzen da entweder spenden oder tauschen und euch eben ein neues grünes Mitbewohnerchen mit nach Hause nehmen. Und falls ihr nach der Wiesn einmal feststellen müsst, dass das Konto ziemlich leer ist, Flohmarkt geht da natürlich immer. Im Tierheim München könnt ihr am Samstag von 13 bis 16 Uhr durch Kleidung, Deko, Haushaltswaren und Tierzubehör stöbern. Der Erlös geht komplett an die Tierheimtiere. Und wenn ihr dann immer noch nicht genug vom Stöbern habt, dann gibt's am Sonntag den Krims und Krams Flohmarkt im Bahnwetter Thiel. Von 13 bis 18 Uhr könnt ihr dort nach Mode, Kunst, Kostüm, Musik und irgendwelchen Schätzen suchen, von denen ihr vorher noch gar nicht wusstet, dass ihr sie braucht. Der Eintritt kostet 4 Euro an der Tageskasse. Also, Wiesn vorbei, Kater vorbei und jetzt könnt ihr euer Geld wieder für Dinge ausgeben, die hoffentlich länger als 2 Wochen halten. Was auch auf jeden Fall länger als 2 Wochen hält, ist eure Liebe für M495 und für unsere absolut crazy gehende Musikredaktion, die auch diesen Brecher wieder rausgesucht hat. We the Ominous Warriors von Hakushi Hasegawa, Haha and the Hairpins. Ich hab's ja schon gesagt, es ist hier japanischer Bossa Nova, es ist wirklich crazy. Gebt euch den Song, gebt ihm eine Chance und wir hören jetzt rein. 1, 2, 3.

Stell die Verbindung her von Die Sterne hier in der Hörbar auf M94.5. Nächste Woche, da startet schon das neue Semester in München und München ist eine der beliebtesten Studiestädte Deutschlands und empfängt jedes Jahr aufs Neue rund 25.000 bis 30.000 Erstsemester. Muss man sich mal vorstellen. Wie viele wahrscheinlich wissen, kann ein Studiengang erst einmal überfordernd sein, denn es gibt super viel Neues zu beachten und zu planen. Auch neben Umzug und weiteren Umstellungen kann es schnell vorkommen, dass man da den einen oder anderen wichtigen Punkt übersieht, wie zum Beispiel die eine oder andere wichtige Frist. Daher haben wir für euch einen Erstsemester-Guide zusammengestellt, in dem ihr wichtige To-Dos vor Semesterbeginn, typische Uni-Abkürzungen und die besten Erstsemester-Veranstaltungen Münchens nachlesen könnt. Schaut da doch einfach mal auf unseren Instagram-Kanal M945 München vorbei. Guten Semesterstart wünsche ich euch hier an der Hörbar auf M945.

Das war Cinderella von Sony. Boah, das steht in Caps Lock da. Man muss das so ein bisschen schreien. Das schreit mich ja auch leicht an, finde ich. Ihr seid auf der Hörbahn, MP95. Was passiert eigentlich, wenn eine Revolution plötzlich nicht mehr so läuft, wie man sich das so vorgestellt hat? Genau darum geht es gerade bei dem Stück Danton in den Münchner Kammern spielen. Das Stück basiert auf Georg Büchners Dantons Tod und spielt mitten in der Französischen Revolution. Aber die Inszenierung schaut nicht nur zurück auf das, was damals passiert ist, sondern stellt die Frage, was bedeutet Revolution eigentlich heute? Wie verändert man eine Gesellschaft, wenn man mit den bestehenden Verhältnissen nicht mehr einverstanden ist? Und geht das Ganze eigentlich auch ohne Gewalt? Dafür verbindet das Theaterkollektiv Postparadies Büchners historischen Stoff mit drei politischen Wendepunkten der deutschen und europäischen Geschichte bis in die Gegenwart. Danton läuft am Donnerstag, den 8. Oktober um 20 Uhr im Schauspielhaus der Münchner Kammerspiele in der Maximilianstraße. Die Vorstellung dauert knapp 2 Stunden, die Tickets kosten für alle Studis 10 Euro. Also, falls ihr mal wieder Lust auf Theater habt, das nicht nur eine Geschichte erzählt, sondern auch danach vielleicht auch noch ein bisschen weiterdenken lässt, Danton könnte da was für euch sein. Was auf jeden Fall was für euch ist, das ist unser nächster Song. Der heißt nämlich Always von Julip. Und der ist always eine gute Wahl. Ihr hört die Hörbar auf M495.

0: von Ex-BND-Chef. Der Tankrabatt versagt und Bekanntgabe der Konkurrenz um die Olympia-Bewerbung.
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0: Josefine Holm. Der Ex-BND-Chef August Hanning wurde nach Informationen der dpa aufgrund von Spionageverdacht festgenommen. Im Raum stehen nach Recherchen des WDR, NDR und der SZ Vorwürfe der mutmaßlichen landesverräterischen Ausspähung, des Auskundschaftens von Staatsgeheimnissen, versuchten Landesverrat und geheimdienstlicher Agententätigkeit. Weitere Informationen sollen nach einer Sprecherin der Bundesanwaltschaft erst in einer Pressemitteilung folgen. Erstmals in Deutschland stellt die AfD einen Landtagspräsidenten. Das Landesparlament von Sachsen-Anhalt hat heute den 35-jährigen Tobias Rausch im ersten Wahlgang in das protokollarisch höchste Amt des Bundeslandes gewählt. Bei der Abstimmung in Magdeburg erhielt er 48 Ja-Stimmen. 29 Abgeordnete stimmten gegen ihn. Zudem gab es 5 Enthaltungen, wie Alterspräsidentin von Angern bekannt gab. Den Ministerpräsidenten oder die Ministerpräsidentin wird das Parlament vermutlich frühestens im Dezember wählen. Der neue Tankrabatt, welcher von der Bundesregierung vor etwa einer Woche eingesetzt wurde, enttäuscht leider bisher in seiner Wirkung. Zu diesem Schluss kommt der ADAC nach den ersten Berechnungen seit Beschluss des Tankrabattes. Der Rabatt soll AutofahrerInnen von den hohen Spritpreisen entlasten. Doch da der Spritpreis weiter enorm angestiegen ist, kommt der Effekt des Rabatts kaum bei den VerbraucherInnen an der Zapfsäule an. Es ist bereits das zweite Tankrabattprogramm, welches dieses Jahr als Mittel gegen die hohen Spritpreise infolge des Iran-Konfliktes beschlossen wurde. Letztes Jahr hat es erneut deutlich weniger politisch motivierte Straftaten gegen Kommunalpolitiker in Bayern gegeben. Entschuldigung. Dies geht aus einer Antwort

0: hallo. Also ich habe die Sukine freut sich, nachher nochmal die Nachrichten ganz vorzulesen. Ja. Manchmal,
1: tut mir leid.
0: Manchmal ist es so. Es ist manchmal, wie es ist. Ja, anderes Thema, ey, Josefine. Weißt du, wer ich gern jetzt wäre? Frederik die Maus. Kennst du Frederik die Maus?
1: Der Geschichten sammelt.
0: Ja, nicht nur der sammelt ja, also es ist eine kleine Feldmaus und alle anderen Feldmäuse sammeln so Körner. Mhm. Und Frederik sammelt aber Farben und Geräusche und Wörter und so. Und dann wärmt er die anderen auch mit zusammen mit seinen Geschichten, weil dann haben die zwar zu essen, aber man braucht ja vielleicht nicht nur was zu essen, sondern auch so andere Sachen. Und das würde ich jetzt gerne machen, weil ich habe gehört, ab Donnerstag wird es richtig, richtig gräselig, richtig grausig. Mhm. Verstehst du?
1: Ja.
0: Und ich würde auch gerne jetzt noch rausgehen und das schöne Wetter noch sammeln, aber ich kann nicht, ich muss lernen. Ja, naja, aber das können ja alle anderen jetzt machen. Und während sie das machen, können sie M45 hören. Apropos grausig, weißt du, was gar nicht grausig ist? So ein schöner Wiener Akzent. Mm. Wir hören jetzt nämlich im Dschungel von dem Wiener Planquadrat. Sag mal, was auf Wienerisch, Josefine, bitte.
1: Leiwand.
0: Leiwand, oh mein Gott, ist das schön. Leiwand.

0: I'm actually kind of famous. Ihr hört die Hörbar hier auf M94.5. Ich habe eine richtig geile Hörbar für euch, kann ich euch schon mal sagen. Ihr habt es vielleicht gemerkt, wenn ihr draußen rumfahrt, was seht ihr? Es ist Herbst, ja, man sieht Blätter an den Bäumen hängen, man sieht vielleicht den Kürbisstand, ja, aber was sieht man vielleicht noch? Man sieht natürlich reife Apfelbäume, und wenn ihr auch so Dorfeltern habt, die vielleicht einen Garten haben, wo ein Apfelbaum steht, dann werdet ihr vielleicht das auch kennen, dass die einmal im Jahr anfangen zu fluchen, weil dieser Apfelbaum voller Äpfel ist und sie gar nicht wissen, wohin damit. Mein Vater flucht auch jedes Jahr, dass die immer so schnell schlecht werden, und er weiß gar nicht, was er damit machen soll. Der Gefrierschrank wird einmal voll gemacht mit eingefrorenem Apfelmus und Apfelkompott und sonst was. Aber man weiß ehrlich gesagt auch mal gar nicht, was man damit machen soll. Ihr erfahrt aber jetzt gleich hier, was die Leute früher, als es vielleicht noch gar keinen gigantischen Gefrierschrank gab, damit gemacht haben. Deswegen bleibt jetzt dran. Zwar kein Apfelbaum, aber auch ein Obstbaum. Den besingt Mathilda Mann.
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0: Und zwar in ihrem Lied The Fig Tree, die britische Folksängerin aus dem September-Album Kismet. Dieser Sommer, der war so krass heiß, aber nach 2 Wochen Regen, da sehne ich mich dann doch wieder nach 30 Grad. Perfekt dafür ist der Song Hot Summer.
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0: Bite the Bullet, also eine sehr unangenehme Sache in Kauf nehmen, weil es eben unvermeidbar ist. So heißt dieser Metal-Track von den Rivals, und den spielen wir jetzt auf M94.5.

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1: Das war mehr von OG Kimu hier in der Hörbar auf M94.5. Wer jetzt übers Land fährt, der sieht sie überall. Äpfel, Äpfel, Äpfel, der Herbst ist da und die Früchte fallen pünktlich vom Baum. Aber Äpfel, die können mehr als nur Kuchen und Saft. Was man früher damit mit denen gemacht hat, das weiß meine Kollegin Amelie.
2: Du, eine Frage. Wie ist das eigentlich mit...
3: Schiller hatte eine Vorliebe für faule Äpfel. Allerdings nicht zum Essen. Stattdessen ist sein gesamtes Schreibzimmer mit ihnen voll gewesen. Besonders seine Schreibtischschublade musste immer mit verdorbenen Äpfeln gefüllt sein. Der Grund? Der Dichter nutzte den fauligen Geruch zu seiner Inspiration. Tatsächlich haben Früchte, wenn sie bereits im Verfaulen sind, eine berauschende Wirkung. Das liegt daran, dass reifende Früchte das süßlich riechende Gas Ethylen freisetzen. Bei Äpfeln ist die Ethylenproduktion besonders erhöht. Wahrscheinlich ist das auch der Grund, warum Schiller diese immer um sich haben wollte. Ethylen ist jedoch auch mit Vorsicht zu genießen. In höheren Konzentrationen kann das Gas Schwindelgefühle bis hin zur Bewusstlosigkeit auslösen. Diese Erfahrung musste auch Schillers Dichterkollege Goethe bei einem seiner Besuche machen. Von dem fauligen Geruch aus Schillers Schreibtischschublade ist ihm sogar so schlecht geworden, dass er zum Fenster stürzen und nach Luft schnappen musste. Kein Wunder, dass er für die Neigung seines Freundes nicht ganz so viel übrig hatte.
2: Uiuiui, wieder was gelernt. Wahnsinn!
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5: Malfoy. Draco Malfoy.

Oblivion von Grimes hier in der Hörbar auf M94.5. Wenn wir es gewusst hätten, was hätte es geändert? Diese Frage stellt sich Shida Baisar in ihrem Roman Die Lücken, mit dem sie gestern den Deutschen Buchpreis 2026 gewann. Baisar schildert 100 Jahre deutsche Geschichte anhand des fiktiven Ortes Heimesbach. Das Dorf ist angelehnt an Baisars Geburtsort Hermeskeil. Collageartig wird die NS-Vergangenheit von Heimesbach beleuchtet. Die unterschiedlichen Perspektiven von TäterInnen, Opfern und Zugewanderten werden durch den Geist einer Verstorbenen miteinander verwoben. Baisar verarbeitet hier ihren eigenen Heimatbezug und gleichzeitig die Geschichte ihrer Eltern, die als iranische Flüchtlinge nach Heimeskeil kamen. Die Jury des Deutschen Buchpreises begründet ihre Wahl mit der Eindringlichkeit des Romans, die durch die unterschiedlichen Erzählperspektiven entsteht, und mit Baisars Neudefinition des Genres Heimatroman. Baisar selbst betont in ihrer Rede, dass es ihr nicht leicht fällt, pure Freude über einen Preis für ihr Buch zu empfinden, das Mord und Verfolgung beinhaltet. In ihrer Rede weist sie außerdem darauf hin, dass antisemitische und rassistische Straftaten in Deutschland auf ihrem Höchststand sind, und nutzt den Moment, um dazu aufzufordern, dagegen zu halten. Den Roman bekommt ihr für 25 € überall, wo es Bücher gibt.

0: Das war Jetstream Hearts von den Temples. 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Es gibt so Spiele, die man nach Jahren wieder anschaltet und sofort weiß, ach, genau so hat sich meine Kindheit angefühlt. Lego Star Wars auf einer PlayStation 2. Meine Kollegin Laila hat aber genauso ein Spiel jetzt wieder ausgegraben. Leider nicht Lego Star Wars auf der PlayStation 2. Um welches es da geht, das erfahren wir jetzt. Pixel-Pioniere. Die Spiele unserer Kindheit. Mamma mia! 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
1: Professor Layton. Das Erste, was mir beim Anschalten meines Nintendo DS sofort wieder aufgefallen ist, war die Musik. Akkordeon, Streicher, Klavier. Und innerhalb von ein paar Sekunden war ich wieder komplett in dieser Welt. Dazu dieser ganz besondere Zeichenstil. Leicht skurrile Figuren, warme Farben und wunderschön gezeichnete Landschaften. Irgendwie erinnert das Ganze an ein altes Kinderbuch oder einen alten Anime. Und dann steht da dieser Mann mit seinem ganz charakteristischen Zylinder. Professor Layton. Layton ist Archäologieprofessor und leidenschaftlicher Rätsellöser. Zusammen mit seinem jungen Assistenten Luke reist er von einem mysteriösen Fall zum nächsten. Um in der Geschichte weiterzukommen, muss man Rätsel lösen. Mal geht es um Logik, mal um Zahlen und dann wieder um kleine Denkaufgaben. Aber diese Rätsel sind nicht einfach irgendwelche Minigames, die man zwischendurch abarbeitet. Sie sind in die Geschichte verstrickt. Und meistens gilt, wenn man zu viel nachdenkt, dann ist man eigentlich schon längst an der Lösung vorbei. Die Rätsel sind so kreativ, dass man irgendwann anfängt, wirklich um die Ecke zu denken. Das Spiel wirkt total harmlos und auch ein bisschen niedlich. Aber die Geschichten sind zum Teil richtig deep und oft auch etwas düster. Es gibt große Geheimnisse, überraschende Wendungen und Figuren, die einem erstaunlich schnell ans Herz wachsen. Professor Layton ist für mich deshalb viel mehr als nur ein Rätselspiel. Eher wie ein kleines interaktives Mystery-Buch, bei dem man selbst mit dem Touchpen zum Ermittler wird.
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0: Das war Lingua Nada mit Yalla Yalla hier auf der Hörbar auf M95.5. 55 Millionen Menschen. Das ist ein bisschen mehr als in Südkorea leben. Ungefähr der Preis des teuersten Kunstwerks von Frida Kahlo. Und das ist eben auch die ungefähre Zahl der Demenzkranken auf der Erde. Bis 2050 soll sich die Ziffer mehr als verdoppeln. Um darauf aufmerksam zu machen, wurde der Welt-Alzheimer-Tag ins Leben gerufen. Ihr denkt euch jetzt vielleicht, Alzheimer, das ist doch was, was so erst im Alter kommt. Aber ganz so simpel ist es nicht. Auch schon junge Menschen können daran erkranken, mit 50, mit 40 oder eben schon sogar mit 30. Aber die Diagnose, die ist nicht das verheerende Urteil, für das es viele am Anfang halten. Laut der Lancet-Kommission kann man sein Demenzrisiko um 45% senken, wenn man auf einen gehirngesunden Lebensstil achtet. Auf einen Aspekt legt Frau Dr. Tienport aus der stellvertretende Geschäftsführerin der Alzheimer-Forschung-Initiative, so besonders Wert.
1: Was ich immer gerne betonen möchte, ist, dass unser Gehirn darauf ausgelegt ist, dass wir unser Leben lang etwas Neues lernen. Denn dabei entstehen neue Synapsenverbindungen. Und das passiert besonders erfolgreich, wenn wir etwas Neues lernen, das uns Freude bringt.
0: In Sachen Diagnose und Prävention von Alzheimer geht es also vorwärts. Solltet ihr oder Angehörige von euch Symptome zeigen, wie Probleme mit dem Gedächtnis, Sprachstörungen oder Orientierungsschwierigkeiten, dann wendet euch an einen Hausarzt oder eine Hausärztin. Heilen lässt sich Alzheimer nicht vollständig, aber dem entgegenwirken könnt ihr dennoch.

Grab Your Shoes von Sweet Lemon. Hört ihr es, dass das Bett, was so klingt, was so heißt wie unser WLAN-Passwort. Und das bedeutet leider, die Hörbar ist jetzt vorbei. Es tut mir leid, aber wir müssen irgendwann auch ausmachen, wir müssen irgendwann nach Hause. Die warten hier gerade schon alle, bis wir endlich mal nach Hause dürfen, mit allem, meine ich, zwei Leute. Aber wir sind hier gerade dünn besetzt, das After-Wiesen-Prä-Semester-Zeit ist hart für unseren Sender. Aber wir stehen das natürlich durch, nur für euch, damit wir euch eine Premium-Sendung liefern können. Aber damit es geht, bedanke ich mich jetzt noch. Und zwar bei der Redaktion, bei Josefine Holm, Laura Glischke, Nadja Meyer, Katharina Wollmann, Bruno Peters und Amelie Rheinisch. Außerdem für die Musik bedanke ich mich bei Johannes Neundörfer. Für die technische Unterstützung bedanke ich mich bei Josefine Holm. Und die Sendeleitung hatte Laila Mikli. Außerdem möchte ich mich bei euch allen bedanken fürs Zuhören. Moderiert habe ich, Bastian Sinner. Es hat mir sehr viel Spaß gemacht. Wir sehen uns jetzt manchmal öfter am Dienstag. Ich wechsle mich mit Jake ab. Das wird ganz, ganz, ganz toll. Ich wünsche allen Studis ein schönes Reinkommen, einen schönen Semesterstart. Allen Menschen, die eine Ausbildung machen, durchhalten in der Berufsschule oder im Betrieb. Macht's gut. Wir hören uns irgendwann wieder. Und jetzt bleibt nur noch eins zu fragen. Wie haben die Hörbar? Was habt ihr?

0: Verhaftung von Ex-BND-Chef, der Tankrabatt versagt und Bekanntgabe der Konkurrenz um die Olympia-Bewerbung.
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0: Josephine Holm. Der Ex-BND-Chef August Hanning wurde nach Informationen der dpa aufgrund von Spionageverdacht festgenommen. Im Raum stehen nach Recherchen des WDR, NDR und der SZ Vorwürfe der mutmaßlichen landesverräterischen Ausspähung, versuchten Landesverrat und geheimdienstlicher Agententätigkeit. Ebenfalls festgenommen wurde sein ehemaliger Büroleiter. Erstmals in Deutschland stellt die AfD einen Landtagspräsidenten. Das Landesparlament von Sachsen-Anhalt hat heute den 35-jährigen Tobias Rausch im ersten Wahlgang in das protokollarisch höchste Amt des Bundeslandes gewählt. Bei der Abstimmung in Magdeburg erhielt er 48 Ja-Stimmen. 29 Abgeordnete stimmten gegen ihn. Zudem gab es 5 Enthaltungen, wie Alterspräsidentin von Angern bekannt gab. Der Ministerpräsident oder die Ministerpräsidentin wird vermutlich frühestens im Dezember gewählt werden. Der neue Tankrabatt, welcher von der Bundesregierung vor etwa einer Woche eingesetzt wurde, enttäuscht leider bisher in seiner Wirkung. Zu diesem Schluss kommt der ADAC nach den ersten Berechnungen seit Beschluss des Tankrabatts. Der Rabatt soll AutofahrerInnen von den hohen Spritpreisen entlasten. Doch da der Spritpreis weiter enorm angestiegen ist, kommt der Effekt des Rabatts kaum bei den VerbraucherInnen an der Zapfsäule an. Es ist bereits das zweite Tankrabattprogramm, welches dieses Jahr als Mittel gegen die hohen Spritpreise infolge des Iran-Konfliktes beschlossen wurde. Die meisten Menschen in Deutschland sind für die Stärkung frühkindlicher Bildung. Dies geht aus einer Umfrage des IFO-Instituts hervor. 70% der Befragten sind für ein verpflichtendes Vorschuljahr aller Kinder. Fast 80% sprechen sich zusätzlich für bundesweit einheitliche Bildungsziele aus. Außerdem befürwortet die Mehrheit der TeilnehmerInnen verpflichtende Sprachtests für Kinder. Die IOC gibt Münchner Olympiakonkurrenten bekannt. Das Internationale Olympische Komitee hat heute bekannt gegeben, welche 6 Länder mit München um die Olympia-Bewerbung konkurrieren. Bei der Bewerbung um die Sommerspiele 2036 sind das Katar, Indien, Südkorea, Ungarn, die Türkei und Südafrika. Als nächsten Schritt wird im März entschieden werden, wer in die zweite Runde des Bewerbungsprozesses darf. Im Jahr 2029 soll dann endgültig feststehen, welches Land Olympia und die Paralympics austrägt. Das waren die M94.5 Nachrichten. Es ist 18.02 Uhr.
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1: Einen schönen guten Abend wünschen wir euch hier bei Dein Live auf M94.5. Ich bin Emmy, die neue Praktikantin hier. Ich werde euch in den kommenden Wochen vielleicht mal manchmal bei Sendungen begleiten. Und heute haben wir Leo dabei.
2: Hallo.
1: Aber wenn wir schon über Neuigkeiten reden, habt ihr schon mal Bands oder Künstler zum ersten Mal live gehört, ohne sie davor zu kennen und war direkt überzeugt von der Musik und Stage Presence? Ich auf jeden Fall. Als ich dieses Jahr auf dem Theatrum Pfingst Festival war, habe ich eine neue Band und eine neue Künstlerin für mich entdeckt. Primär zu den beiden, aber auch ein paar anderen habe ich heute eine Playlist erstellt. Und wer weiß, vielleicht findet ihr was für eure eigene Playlists.
2: Was kriegen wir denn heute zu hören?
1: Also jetzt bei Dein Live auf M94.5 eine Auswahl von mir, angefangen mit der Band Powerplush und ihrem Song Love Language.

0: gerade Waste My Time featuring Shelter Boy und davor Love Language gehört. Wie fandest du sie, Leo? Ist das dein Musikgeschmack oder so gar nicht?
1: Ich finde beide ehrlich ziemlich gut, wobei ich sagen muss, dass ich Waste My Time fast besser finde. Das Feature und das damit entstandene Duett finde ich super cool. Ob es mein Musikgeschmack ist, kann ich gar nicht sagen. Ich mag die Art Songs an sich auch, aber persönlich höre ich meistens eher Zeugs aus der Rock-, Rap- und teils Metal-Szene. Die Mitglieder von der Band Powerplush haben sich übrigens in Chemnitz kennengelernt, obwohl alle aus komplett verschiedenen Ecken Deutschlands kommen. Alle haben wohl studiert, aber niemand davon hatte irgendwas mit Musik am Hut. Anfangs haben sie Covers gespielt, bis sie sich mehr gefunden haben und zu eigens geschriebenen Songs übergegangen sind.
0: Ich finde sie persönlich sehr toll, weil sie auch Songs haben, die über härtere Themen oder Gefühlen sind, aber den Beat dazu trotzdem funky machen. Und das macht das alles weniger depressiv. Jetzt geht es weiter mit Telefonat unter zwei Freunden von der Künstlerin Wanda Lispel hier bei Dein Live auf M94.5.

0: Und das war Bottle of Wisdom von Wanderlispin. Ich liebe es, wie authentisch sie ihre Songs gestaltet und dass sie sich nicht weigert, über Sachen zu schreiben, die manche auch als kritisch ansehen. In den nächsten Songs könnt ihr genauer hören, was ich damit meine.
1: Ich muss sagen, dass ich ihre Instrumentals ziemlich cool finde. Da merkt man die Einflüsse der Jazzschule, auf die sie gegangen ist. Wanderlispin hat übrigens wie viele andere Künstler mit Straßenmusik angefangen, nur zu einer ziemlich unüblichen Uhrzeit. Man würde denken, um möglichst schnell Aufmerksamkeit einzuholen, spielt man eher mittags, wenn viel los ist, aber sie hat einen ganz anderen Ansatz genommen. Wanderlispin konnte man nämlich meistens von Mitternacht bis 4 Uhr morgens in der Münchner Innenstadt hören, weil ihr zu anderen Uhrzeiten einfach zu viel los war. Später hat sie ihre Mutter überzeugt, dass sie Schlagzeug lernen will und hat Jazz studiert. Die Idee mit dem Schlagzeug hat sie übrigens auch durchgezogen und 2023 hat sie für den Künstler Ennio auf seiner Tour gespielt.
0: Der Name kommt, by the way, von den Wörtern Vandalism und Lesbian und das hat sie dann zusammengestellt in einem zu Vandalispin. Und jetzt kommen aber nochmal zwei von Powerplush. Erst Crush und danach Something Cool.

Ihr seid bei Dein Live auf M94.5 und ihr hört jetzt meine Festivalfunde von Teatrum Pfingstfestival. Weiter geht's mit Sophia und White Girls von Wanda Lisbon.

0: Ich finde, Wanderlispeln und Powerblush sind zwei unterschiedliche Gefühle. Aber dass sie nacheinander ein bestimmtes gutes Gefühl geben.
1: Warte, wie meinst du das?
0: Also damit meine ich, dass so Powerblush eher so ein entspannteres Gefühl hat, was man auch so während deine Errands machen kannst. Und dass Wanderlispeln eher so ein starkeres Gefühl hat, wo man einfach viel mehr drinnen in Musik ist und nicht das alles so Nebengeräusch hat. Also jetzt bei Dein Life auf M94.5 kommt Bags von Claro.

Ihr hört Dein Life auf M94.5 und das war meine Playlist für euch. Zum Abschluss kommt Wie es mir geht von Wanda Lisbon, was by the way ihr neuestes Single ist, und All I See von Power Plush. Danke fürs Mithören und bis zum nächsten Mal. Tschüss!

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6: Hallo und herzlich willkommen hier im Plenum. Heute im Studio, ich war Sven Sinner. Ich bin einfach von der Hörbar direkt im Studio geblieben. Bisschen die Füße hochgelegt, dein Live angehört. Ein bisschen auf meine Klausur morgen gelernt. Und jetzt darf ich für euch das Plenum moderieren. Und es freut mich sehr, wir haben coole Beiträge. Sehr viel über Wohnen, das wird sehr spannend. Wohnen ist immer wichtig für uns arme Studis und Azubis. Wir müssen hier irgendwo wohnen, in dieser schönen, aber sehr teuren Stadt. Und unser neuer OB, der hat ja immer da viele Vorschläge und Ideen und Dinge, und dann ist immer die Frage, was kommt denn jetzt dabei raus? Aber dazu und zu Wohnen allgemein, da können wir auf jeden Fall ein bisschen was sagen, dieses Plenum. Außerdem haben wir noch ein paar andere schöne Dinge, die wir schon immer mal wissen wollten. Deswegen bleibt unbedingt dran bei diesem Plenum. Ich freue mich jetzt erstmal auf Musik, und zwar hören wir jetzt Glut von Blumen für mich. Blumen für mich? Oh.

0: Das war Just Put Me Down von Mac DeMarco. Ihr hört das Plenum auf M495. Ja, ja, die Wohnungssuche, die ist in München bekanntermaßen eine sehr große Herausforderung. Vor allem für Studierende. Gleichzeitig leben viele ältere Menschen in dieser Millionenstadt hier alleine und wünschen sich Unterstützung oder einfach Gesellschaft im Alltag. Und das Projekt Wohnen für Hilfe, mit dem sich meine Kollegin Lou auseinandergesetzt hat, das bringt genau diese beiden Aspekte zusammen.
1: Ein Zimmer gegen Hilfe im Alltag. So lässt sich das Konzept von Wohnen für Hilfe zusammenfassen. Das Prinzip beinhaltet, dass Studierende oder Auszubildende kostenlos bei älteren Menschen wohnen und im Gegenzug bei alltäglichen Aufgaben helfen. Die Idee dahinter gibt es in München bereits seit fast 30 Jahren. Die Hintergründe des Projekts erklärt mir Christian Tippelt, Sozialpädagoge und angestellt bei Wohnen für Hilfe.
2: Es gab im Viertel anscheinend relativ viele ältere Frauen, die ja Probleme hatten, sich selber zu versorgen. Also die schon in der Lage waren, allein zu wohnen, aber die bei gewissen Sachen Hilfe gebraucht haben.
1: Aus dieser rein praktischen Unterstützung ist mittlerweile weit mehr geworden. Beide Seiten profitieren davon. Einerseits finden junge Menschen Anschluss in einer neuen Stadt und andererseits erhalten auch SeniorInnen soziale Kontakte im eigenen Haus.
2: Also es geht natürlich schon auch um diese Arbeitskomponente, die dann erledigt wird, aber man weiß halt einfach, dass jemand im eigenen Haushalt ein- und ausgeht und im Zweifelsfall halt einfach ansprechbar ist und irgendwelche Probleme auftauchen oder vielleicht auch, wenn man sich einfach nur unterhalten will.
1: Gerade für internationale Studierende sei das ein Vorteil, erklärt Tippett. Einige kommen aus Ländern, in denen multigenerationale Wohngemeinschaften die Norm sind, wodurch dieses Konzept oft als Bereicherung empfunden wird. Um ein Teil einer solchen Wohngemeinschaft zu werden, lernen sich beide Seiten vor einer Vermittlung sorgfältig kennen. Dabei wird nicht nur objektiv auf zum Beispiel die zeitliche Verfügbarkeit geachtet, sondern auch auf persönliche Interessen, Lebensgewohnheiten und individuelle Bedürfnisse. Die Bilanz der Organisation fällt dabei sehr positiv aus. Seit der Gründung vor 30 Jahren wurden bereits eine große Menge Wohngemeinschaften gegründet.
2: Daran ablesen können, dass viele Leute auch wirklich lange zusammen gewohnt haben, dass das sehr gut funktioniert hat und auch bei vielen Personen, wo das nicht so lange gedauert hat, wir ein sehr gutes Feedback oft bekommen haben. Es ist so, dass ungefähr 1150 von diesen Wohnpartnerschaften schon geschlossen worden sind jetzt in der Zeit.
1: In einer Stadt, in der Wohnraum immer teurer wird und in einer Gesellschaft, in der immer mehr Menschen unter Einsamkeit leiden, zeigt Wohnen für Hilfe also, wie es auch anders geht und wie wir uns allen gegenseitig unter die Arme greifen können. Es ist ein Konzept, das beiden Seiten einen echten Mehrwert bietet.
0: Gemeinsam wohnen, Geld sparen, sich unterstützen und dabei eben auch noch tolle Kontakte knüpfen. Was eine tolle Idee. Falls ich jetzt hier Interesse von dem einen oder anderen geweckt habe, dann schaut euch doch mal die Webseite von Beieinander e.V. an. Und während ihr es macht, hört einfach weiterhin M495 zu. Und zwar hören wir jetzt Headliner der Herzen. Da muss man noch dranbleiben, von Saalschutz.

0: Jungle Days von Goldie und Natalie Williams. Ihr hört das Plenum auf M94.5. Bei politischer Jugend, da denkt man jetzt vielleicht als erstes an Fridays for Future oder an bunte Schilder bei Demos, aber wusstet ihr, dass sich auch schon vor 200 Jahren Jugendliche und junge Erwachsene gegen das Alte und Gewohnte gestellt haben? Eigentlich nicht so verwundert, aber denkt man erstmal nicht so drüber nach. Unsere Redakteurin Lilly hat für euch in 100 Sekunden zusammengefasst, wie Politik und Jugend früher zusammenhängen.
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2: Junge Politiker wie Philipp Thürmer, der Chef der Jusos, oder Johannes Winkel, Chef der Jungen Union, mischen den politischen Diskurs durch kontroverse Statements und rebellische politische Entscheidungen auf. Sie sind Vorsitzende der wichtigsten politischen Jugendorganisationen in Deutschland und vereinen in ihren politischen Forderungen eine Mischung aus jugendlichem Idealismus und strenger Parteilinie. Doch was ist die Funktion von politischen Jugendorganisationen und wie passen sie zu ihren Mutterparteien? Konkret sind politische Jugendorganisationen Verbände, die einer Partei nahestehen. Sie legen besonderen Fokus darauf, die Interessen junger Menschen zu vertreten, wie eben zum Beispiel bei der Debatte um das Rentenpaket der Regierung, bei der sich die Junge Union dann für Generationengerechtigkeit eingesetzt hat. Die Jugendorganisationen dürfen ihre Mutterparteien also kritisieren und fungieren so als eine Art Kontrollinstanz für die Parteien. Die wichtigste Aufgabe der politischen Jugendorganisationen besteht jedoch darin, politischen Nachwuchs auszubilden und junge Menschen für politisches Engagement zu begeistern. Durch den Beitritt in eine politische Nachwuchsorganisation haben Jugendliche die Möglichkeit, das politische Geschehen aktiv mitzugestalten und einen Einblick in politische Vorgänge zu bekommen. Zahlreiche etablierte PolitikerInnen wie Olaf Scholz, Christian Lindner, Ricarda Lang oder Markus Söder erlebten ihre politischen Anfänge in den Jugendorganisationen ihrer Parteien. Man sieht also, Mitwirken in einer Jugendorganisation bereitet bestens auf das politische Vollzeitgeschäft vor. Also ab in den nächsten Ortsverband.
0: So, also Leute, es ist für mich auch die sechste Stunde. Es war jetzt wohl nicht der richtige Beitrag. Das macht aber gar nichts. Denn ich schicke euch auf jeden Fall später nochmal den richtigen Beitrag. Jetzt hören wir uns aber einfach gleich den richtigen an. Über politische Jugendorganisationen, über politische Jugend früher historisch. Sorry Leute, es tut mir total leid, ne? Aber jetzt kommt der über Sturm und Drang, über politische Jugend früher. Sorry, Schere an der Stelle.
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3: Politische Jugend im Sturm und Drang. Der Sturm und Drang, diese Epoche kennen wir wahrscheinlich alle noch aus dem Deutschunterricht. Sie war eine Jugend- und Protestbewegung im späten 18. Jahrhundert. Vor allem war sie auch eine wichtige literarische Strömung. Deshalb musstet ihr auch in der Schule Die Leiden des jungen Werther oder Prometheus von Goethe lesen. Die Epoche ist während der Aufklärung entstanden. Sie wollte mit konventionellen Idealen und bisherigen politischen Strukturen aufräumen. Zum Beispiel wandte sie sich gegen das Ideal der Vernunft. Stattdessen wurden die individuellen Emotionen des oder der Einzelnen großgeschrieben. Das war auch politisch relevant, weil Gefühle als Kraft für Veränderung galten. Damit stand der Sturm und Drang also ziemlich im Kontrast zum logischen Denken der Aufklärung. Die Epoche kann als die erste jugendliche Revolte gegen das Alte gesehen werden. Das ist ganz wichtig, weil damit Jugend auch erstmals mit kulturellem Aufbruch assoziiert wurde. Und nun zur politischen Ideologie. Im Sturm und Drang wurde der Absolutismus und seine starre Gesellschaftsordnung stark kritisiert. Außerdem wollten die Jugendlichen der Epoche keine Bevormundung der Bevölkerung mehr, weder durch den Adel oder die Kirche, noch durch den Staat. Es wird deutlich, die Epoche verlangt nach einer gerechteren Gesellschaft. All diese politischen Ideen hatten Auswirkungen über die Literatur hinaus, indem sie ein geistiges Klima für kommende politische Umbrüche geschaffen haben. Es ist aber wichtig, im Kopf zu behalten, dass im Sturm und Drang nicht zu einer Revolution aufgerufen wurde wie in anderen Epochen. Es war vielmehr so, dass die Denkweise der Menschen beeinflusst wurde. Und das hat letztendlich zur politischen Emanzipation beigetragen.
0: Super interessant, dass Jugendliche schon früher und vor Hunderten von Jahren ähnliche Kritik an Politik und Gesellschaft hatten. Naja, jedenfalls insofern, dass sie sich selbst als fortschrittlicher und offener gesehen haben. Auch heute noch sieht sich die Jugend ja im Vergleich zu älteren Generationen oft als progressiver an. Wir hören uns jetzt gleich, noch ein bisschen Musik, und zwar Früchtetee von Sex im Dunkeln. Und dann darf ich euch auch gleich mit dem News-Update beglücken. Heute ist auch schon wirklich spät mit den Nachrichten halt. Ihr Leute, ihr wisst Bescheid.

0: trinkst am liebsten Früchtetee, den roten mit Waldbeeren. Nach denen schmeckt deine Zunge und deine linke Wangeninnenseite, wenn ich dich beiße. Ich trinke so oft deinen alten Tee, den, der schon verschimmelt ist, den du mir warm halten wolltest, den du ihr entzogst oder sie dir, den, der auch Pisse sein könnte. Oder deine Augen, grün und wellen und abgestanden, wenn du über sie sprichst. Oder deine Hände, wenn ich zur Tür reinkomme, du mich an die Wand presst, du mir alles erzählen willst, später, wenn ich schwach bin, weshalb du mich zuerst anfasst und weich machst, bis ich zerfließe unter deinen Fingern. Vielleicht ist das alles, was du noch übrig für mich hast.
1: 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Heute im Studio Diana Danecker. Trotz Besucherrekord auf dem diesjährigen Oktoberfest, dieses Jahr gab es keine Probleme mit Überfüllung. Grund dafür ist auch das neue Sicherheitssystem. Die KI-gestützte Videoüberwachung in Kombination mit CrowdspotterInnen vor Ort haben dabei gut funktioniert. Daraus wurden zum Beispiel Heatmaps generiert, um dichte Menschenmassen zu erkennen. Eine genaue Auswertung soll im November vorliegen. Es gibt weniger politisch motivierte Straftaten gegen bayerische KommunalpolitikerInnen. Im letzten Jahr gab es 125 Vorfälle, das sind etwa 25% weniger als im Vorjahr. Auch die Gewalttaten, die extra gezählt werden, sind zurückgegangen. Trotzdem, um die Lage zu verbessern, fordern die Grünen im Landtag eine genaue Erfassung der Bedrohungen und Übergriffe durch eine wissenschaftliche Dunkelfeldstudie. Das Wintersemester hat begonnen. An den bayerischen Hochschulen ist die Zahl der Erstsemester im Vergleich zu den Vorjahren gestiegen. Dieses Jahr sind es fast 68.000 neue Studierende. Zum ersten Mal studieren jetzt so viele Frauen wie Männer an bayerischen Hochschulen.
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0: Butterclock mit Holograms, die habt ihr gerade gehört, im Plenum auf M945. Meine Güte. Im Einklang mit der Natur zu sein und auf einem Familienlandsitz zu leben, der 1 Hektar groß ist. Ist nicht sogar ein bisschen klein? Ist egal. Also für den Landsitz. Ja, okay. 1 Hektar groß. Davon träumen viele. Wenn sich dieser Wunsch aber mit so völkischen und rechtsextremen Ideologien vermischt, dann wird's eben problematisch. Und unsere Kollegin Mona, die hat sich das Ganze jetzt mal genauer angeschaut.
1: Ein bekanntes Beispiel ist die Anastasia-Bewegung. Sie kommt ursprünglich aus Russland und basiert auf einer 10-bändigen Buchreihe namens Anastasia, die klingenden Zedern Russlands. Geschrieben wurden die Bücher vom Autor Wladimir Mekre. Darin wird beschrieben, wie der Autor selbst Anastasia begegnet und mit ihrer Lebensweise vertraut gemacht wird. Die Bücher werden als Ratgeber für ein gutes und glückliches Leben im Einklang mit der Natur verstanden. Das Ideal ist es, mit seiner Familie einen 1 Hektar großen Familienlandsitz zu gründen und sich dabei selbst zu versorgen. Hannes Müller arbeitet bei der Amadeo-Antonio-Stiftung als Fachreferent für ländliche Räume. Er erklärt dazu:
2: Das Ganze wird eben so hochgehalten, weil die moderne Lebensweise in Städten als etwas Widernatürliches und Schlechtes dargestellt wird. Das Ganze wird dabei aber auch stark untermauert von eben so antisemitischen Narrativen. Ja, auch so verschwörerische Elemente stecken damit drin.
1: Eine dieser Verschwörungen ist, dass Jüdinnen und Juden insgeheim die Welt steuern und die Menschen von dem natürlichen und gesunden Leben auf dem Land wegleiten. Außerdem sollen frühere GeschlechtspartnerInnen einer Frau die Eigenschaften eines Kindes bestimmen, welches später mit einem anderen Mann gezeugt wird. Durch diese Vorstellung soll die Bedrohung der eigenen Rasse erklärt werden. Innerhalb der Anastasia-Bewegung vermischen sich also rassistische und antisemitische mit esoterischen Inhalten. Auch in Deutschland gibt es solche Familienlandsitze. Müller erklärt:
2: Bekannt sind auf jeden Fall mindestens schon mal so 15, 16 Stück, gibt aber auch viele Verdachtsfälle oder Fälle, wo es eine bestimmte Nähe zur Anastasia-Bewegung gibt.
1: Der größte Familienlandsitz, den es in Deutschland gibt, ist das Goldene Grabow. Er befindet sich in Brandenburg und wird von Markus und Iris Krause geführt. Diesem Landsitz gehört mehr als 80 Hektar Land. Die Anastasia-Bewegung hat außerdem starke autoritäre Tendenzen. Die Demokratie wird als Dämonkratie bezeichnet. Sie soll die Menschen gefügig machen. Die Bewegung versucht, auch politisch Einfluss zu nehmen. Einige davon haben es bereits in Kommunalwahlparlamente geschafft. Hannes Müller erklärt, wovon man hier ausgehen muss.
2: Dass die menschenfeindliche Ideologie, die in dieser Bewegung drinsteckt, auch in der Politik sich niederschlägt und in der Politik natürlich auch versucht wird, die voranzutreiben.
1: Wichtig zu beachten ist, dass es den Siedlern nicht um heute geht, sondern sie denken langfristig. Es geht ihnen nicht um Tage, um Wochen oder Jahre, sondern sie planen Jahrzehnte in die Zukunft. Sie wollen die Bürger durch Normalisierung von rechtsextremen und völkischen Ideen überzeugen. Ihr Ziel ist es, Angriffe auf die politische Ordnung durchzuführen.
0: Wenn ihr da Beratung, Unterstützung oder Informationen zum Thema Rechtsextremismus braucht, dann könnt ihr euch bei der Bayerischen Beratungsstelle gegen Rechtsextremismus melden. Alle Informationen findet ihr da auf biege.bayern.de.

0: Donat Omar war das von Marie Froes. Marie Froes hier im Plenum auf M94.5. Seid ihr euch in der Partei? Also, wenn ihr so seid wie wir, also jung, und ihr in der Partei seid, dann seid ihr ja gar nicht so in der Partei im Sinne von so SPD, CDU oder so, sondern seid ihr ja vor allem auch in der Jugendorganisation von Parteien. Und gerade die fallen oft für kontroverse politische Entscheidungen auf oder auch für durch allgemeine Feindseligkeit gegenüber etablierten Politikern. Ja, politische Jugendorganisationen und ihre Akteure, die sind im politischen Spektrum oft mal so ein bisschen extremer als so die Mutter- oder die Vaterpartei, oder wie man das auch mal sagen will. Doch was genau sind politische Jugendorganisationen eigentlich und welche Rolle nehmen sie in der Parteienlandschaft ein? Das hat sich unsere Redakteurin Emily Hinnern genauer angeschaut und einen kleinen Beitrag dazu gemacht.
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2: Junge Politiker wie Philipp Türmer, der Chef der Jusos, oder Johannes Winkel, Chef der Jungen Union, mischen den politischen Diskurs durch kontroverse Statements und rebellische politische Entscheidungen auf. Sie sind Vorsitzende der wichtigsten politischen Jugendorganisationen in Deutschland und vereinen in ihren politischen Forderungen eine Mischung aus jugendlichem Idealismus und strenger Parteilinie. Doch was ist die Funktion von politischen Jugendorganisationen und wie passen sie zu ihren Mutterparteien? Konkret sind politische Jugendorganisationen Verbände, die einer Partei nahestehen. Sie legen besonderen Fokus darauf, die Interessen junger Menschen zu vertreten, wie eben zum Beispiel bei der Debatte um das Rentenpaket der Regierung, bei der sich die Junge Union dann für Generationengerechtigkeit eingesetzt hat. Die Jugendorganisationen dürfen ihre Mutterparteien also kritisieren und fungieren so als eine Art Kontrollinstanz für die Parteien. Die wichtigste Aufgabe der politischen Jugendorganisationen besteht jedoch darin, politischen Nachwuchs auszubilden und junge Menschen für politisches Engagement zu begeistern. Durch den Beitritt in eine politische Nachwuchsorganisation haben Jugendliche die Möglichkeit, das politische Geschehen aktiv mitzugestalten und einen Einblick in politische Vorgänge zu bekommen. Zahlreiche etablierte PolitikerInnen wie Olaf Scholz, Christian Lindner, Ricarda Lang oder Markus Söder erlebten ihre politischen Anfänge in den Jugendorganisationen ihrer Parteien. Man sieht also, Mitwirken in einer Jugendorganisation bereitet bestens auf das politische Vollzeitgeschäft vor. Also ab in den nächsten Ortsverband.
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1: Try Tammy Me von Sifo, Koji, Radical. Das ist das Plenum auf MP95. Die Musik wird melancholisch, wie ich immer so schön sage. Wenn Leute zu mir sagen, Chemie, dann sage ich immer, schon melancholisch. Die Musik wird klimperig und das bedeutet, das Plenum neigt sich dem Ende zu. Das hat sich schon, es ist schon am Neigen, sage ich mal so, es ist schon ziemlich geneigt. Und das bedeutet, ich darf mich jetzt bedanken bei den Menschen, denen wir hier diese Beiträge verdanken, die wir gerade gehört haben und die draußen gerade in ihrem Handy sitzen. Hallo. Genau, und aber davor schon viel gearbeitet haben, das muss man ja schon auch sagen. Und deswegen bedanke ich mich jetzt bei Lou von Röll, bei Lilly Franzke, Mona Soti und Emily Hanlein für die in der Redaktion für die Beiträge. Dann bedanke ich mich bei meiner Sendeleitung Diana Danica und Simon Liedl. Sehr gut geleitet. Und bei der Musik bedanke ich mich bei Johannes Neundörfer. Moderieren durfte ich, Bastian Sinner hier und genau, das technisch unterstützt hat mich heute der Simon auch, Simon Liedl, auch ganz toll, juhu. Ich hoffe, ihr seid uns nächste Woche auch wieder gewogen, ihr seid dabei. Ah, nächste Woche, haben wir nächste Woche Sendung? Kurze Frage in die Regie. Nächste Woche gibt's eine Sendung, haben wir Plenum, wegen Bewerbungsphase. Daumen hoch oder Daumen runter? Daumen hoch, es gibt ein Plenum, das ist was sehr Gutes. Wenn ihr bewerbt euch trotzdem, M95 steht euch zweimal im Jahr offen. Das heißt, und jetzt ist es wieder soweit, das heißt, bewerbt euch und kommt unbedingt in die Politik. Wir brauchen dringend Leute, die Bock haben, um hier ein bisschen neuen Schwung reinzubringen. Es wird super. Schaltet nächste Woche wieder ein beim Plenum und wir hören und lasst euch euren Mut nicht verderben. Und um euch da ein bisschen zu helfen, hören wir jetzt Statusmut von Lux.

0: 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Stand auf der Oberseite The Way for Success, der Weg zum Erfolg. 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
1: Yes, y'all.

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